0: vierten Nations League-Spiel möchte Bundestrainer Klopp den zweiten Sieg einfahren. Nach dem 0:1 im Hinspiel ist die deutsche Nationalmannschaft in Griechenland auf eine Revanche aus.
1: Ein deutlich besseres Ergebnis als im Hinspiel wünscht sich Jürgen Klopp im spätsommerlichen Griechenland. Im Hinspiel haben die talentierten Griechen vor allem auf eine robuste Defensive gesetzt. Damit ist das zusammengewürfelte deutsche Team gar nicht klar gekommen. Doch die Klopp-Mannschaft hat inzwischen mehr Selbstvertrauen nach der starken Leistung gegen Serbien. Neben Jonas Urbich im Tor wird auch Alexander Pavlovic im Mittelfeld beginnen. Der erwartet im kleinen Stadion von Thessaloniki einen Hexenkessel. Er sagt, wir haben Bock auf das Spiel. Thomas Bremser, Sportredaktion.
0: Anpfiff ist um 20.45 Uhr live bei RTL.
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1: Ich bin Uli Reitinger. Die in der schwarz-roten Koalition umstrittene Rentenreform muss nach den Worten von CDU-Wirtschaftsministerin Katharina Reiche bis zum Jahresende beschlossen sein. Reiche fordert SPD-Arbeitsministerin Bärbel Baas auf, zügig den Gesetzentwurf vorzulegen. Zum Widerstand in der SPD-Spitze gegen die Abschaffung der sogenannten Rente mit 63, sagte Reiche der Bild am Sonntag. Sie warne davor, die geplante Rentenreform aufzuweichen. Die Deutsche Bahn will dauerhaft ein Familienticket anbieten. Das kündigte Bahnchefin Evelyn Paller in der Bild am Sonntag an. Den Pauschalpreis von 99,99 Euro für Familien hatte die Bahn schon in den Sommerferien angeboten.
2: Bis zu 5 Personen Hin- und Rückfahrt mit dem ICE inklusive Sitzplatzreservierung. Dieses Pauschalangebot hat im Sommer schon dazu geführt, dass 100.000 Familien mehr mit der Bahn gefahren sind, sagt Konzernchefin Paller. Ab dem 1. November soll es das Familienticket jetzt dauerhaft geben, der Verkauf am 26. Oktober starten. Das ist auch ein bisschen Wiedergutmachung, weil es immer noch Kritik daran gibt, dass die Bahn vergünstigte Sitzplatzreservierungen für Familien abgeschafft hatte. Jan-Henner Reitze, Nachrichtenredaktion.
1: Die Trockenheit, ja die Dürre in diesem Sommer sollte uns zu denken geben, sagt Umweltminister Carsten Schneider. Er mahnt ein Umdenken beim Umgang mit Wasser an. Die niedrigen Pegelstände in den Flüssen seien eine dramatische Belastung für Natur und Wirtschaft, weil die Binnenschifffahrt massiv gestört wurde. Zum Fußball. Die XXL-Länderspielphase endet am Abend in Thessaloniki. Im 4. Nations League-Spiel möchte Bundestrainer Klopp den 2. Sieg einfahren. Nach dem 0:1 im Hinspiel ist die deutsche Nationalmannschaft in Griechenland auf eine Revanche aus.
3: Ein deutlich besseres Ergebnis als im Hinspiel wünscht sich Jürgen Klopp im spätsommerlichen Griechenland. Im Hinspiel haben die talentierten Griechen vor allem auf eine robuste Defensive gesetzt. Damit ist das zusammengewürfelte deutsche Team gar nicht klargekommen. Doch die Klopp-Mannschaft hat inzwischen mehr Selbstvertrauen nach der starken Leistung gegen Serbien. Neben Jonas Urbich im Tor wird auch Alexander Pavlovic im Mittelfeld beginnen. Der erwartet im kleinen Stadion von Thessaloniki einen Hexenkessel. Er sagt, wir haben Bock auf das Spiel. Thomas Bremser, Sportredaktion.
1: Anpfiff ist um 20.45 Uhr live bei RTL.
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2: Ich bin Uli Reitinger. Die in der schwarz-roten Koalition umstrittene Rentenreform muss nach den Worten von CDU-Wirtschaftsministerin Katharina Reiche bis zum Jahresende beschlossen sein. Reiche fordert SPD-Arbeitsministerin Bärbel Baas auf, zügig den Gesetzentwurf vorzulegen. Zum Widerstand in der SPD-Spitze gegen die Abschaffung der sogenannten Rente mit 63, sagte Reiche der Bild am Sonntag. Sie warne davor, die geplante Rentenreform aufzuweichen. Die Deutsche Bahn will dauerhaft ein Familienticket anbieten. Das kündigte Bahnchefin Evelyn Paller in der Bild am Sonntag an. Den Pauschalpreis von 99,99 Euro für Familien hatte die Bahn schon in den Sommerferien angeboten.
3: Bis zu 5 Personen Hin- und Rückfahrt mit dem ICE inklusive Sitzplatzreservierung. Dieses Pauschalangebot hat im Sommer schon dazu geführt, dass 100.000 Familien mehr mit der Bahn gefahren sind, sagt Konzernchefin Paller. Ab dem 1. November soll es das Familienticket jetzt dauerhaft geben, der Verkauf am 26. Oktober starten. Das ist auch ein bisschen Wiedergutmachung, weil es immer noch Kritik daran gibt, dass die Bahn vergünstigte Sitzplatzreservierungen für Familien abgeschafft hatte. Jan-Henner Reitze, Nachrichtenredaktion.
2: Die Trockenheit, ja die Dürre in diesem Sommer sollte uns zu denken geben, sagt Umweltminister Carsten Schneider. Er mahnt ein Umdenken beim Umgang mit Wasser an. Die niedrigen Pegelstände in den Flüssen seien eine dramatische Belastung für Natur und Wirtschaft, weil die Binnenschifffahrt massiv gestört wurde. Zum Fußball. Die XXL-Länderspielphase endet am Abend in Thessaloniki. Im 4. Nations League-Spiel möchte Bundestrainer Klopp den 2. Sieg einfahren. Nach dem 0:1 im Hinspiel ist die deutsche Nationalmannschaft in Griechenland auf eine Revanche aus.
4: Ein deutlich besseres Ergebnis als im Hinspiel wünscht sich Jürgen Klopp im spätsommerlichen Griechenland. Im Hinspiel haben die talentierten Griechen vor allem auf eine robuste Defensive gesetzt. Damit ist das zusammengewürfelte deutsche Team gar nicht klargekommen. Doch die Klopp-Mannschaft hat inzwischen mehr Selbstvertrauen nach der starken Leistung gegen Serbien. Neben Jonas Urbich im Tor wird auch Alexander Pavlovic im Mittelfeld beginnen. Der erwartet im kleinen Stadion von Thessaloniki einen Hexenkessel. Er sagt, wir haben Bock auf das Spiel. Thomas Bremser, Sportredaktion.
2: Anpfiff ist um 20.45 Uhr live bei RTL.
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1: Ich bin Uli Reitinger. Die in der schwarz-roten Koalition umstrittene Rentenreform muss nach den Worten von CDU-Wirtschaftsministerin Katharina Reiche bis zum Jahresende beschlossen sein. Reiche fordert SPD-Arbeitsministerin Bärbel Baas auf, zügig den Gesetzentwurf vorzulegen. Zum Widerstand in der SPD-Spitze gegen die Abschaffung der sogenannten Rente mit 63, sagte Reiche der Bild am Sonntag. Sie warne davor, die geplante Rentenreform aufzuweichen. Die Deutsche Bahn will dauerhaft ein Familienticket anbieten. Das kündigte Bahnchefin Evelyn Paller in der Bild am Sonntag an. Den Pauschalpreis von 99,99 Euro für Familien hatte die Bahn schon in den Sommerferien angeboten.
2: Bis zu 5 Personen Hin- und Rückfahrt mit dem ICE inklusive Sitzplatzreservierung. Dieses Pauschalangebot hat im Sommer schon dazu geführt, dass 100.000 Familien mehr mit der Bahn gefahren sind, sagt Konzernchefin Paller. Ab dem 1. November soll es das Familienticket jetzt dauerhaft geben, der Verkauf am 26. Oktober starten. Das ist auch ein bisschen Wiedergutmachung, weil es immer noch Kritik daran gibt, dass die Bahn vergünstigte Sitzplatzreservierungen für Familien abgeschafft hatte. Jan-Henner Reitze, Nachrichtenredaktion.
1: Die Trockenheit, ja die Dürre in diesem Sommer sollte uns zu denken geben, sagt Umweltminister Carsten Schneider. Er mahnt ein Umdenken beim Umgang mit Wasser an. Die niedrigen Pegelstände in den Flüssen seien eine dramatische Belastung für Natur und Wirtschaft, weil die Binnenschifffahrt massiv gestört wurde. Zum Fußball. Die XXL-Länderspielphase endet am Abend in Thessaloniki. Im 4. Nations League-Spiel möchte Bundestrainer Klopp den 2. Sieg einfahren. Nach dem 0:1 im Hinspiel ist die deutsche Nationalmannschaft in Griechenland auf eine Revanche aus.
3: Ein deutlich besseres Ergebnis als im Hinspiel wünscht sich Jürgen Klopp im spätsommerlichen Griechenland. Im Hinspiel haben die talentierten Griechen vor allem auf eine robuste Defensive gesetzt. Damit ist das zusammengewürfelte deutsche Team gar nicht klargekommen. Doch die Klopp-Mannschaft hat inzwischen mehr Selbstvertrauen nach der starken Leistung gegen Serbien. Neben Jonas Urbich im Tor wird auch Alexander Pavlovic im Mittelfeld beginnen. Der erwartet im kleinen Stadion von Thessaloniki einen Hexenkessel. Er sagt, wir haben Bock auf das Spiel. Thomas Bremser, Sportredaktion.
1: Anpfiff ist um 20.45 Uhr live bei RTL.
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1: Ich bin Uli Reitinger. Die in der schwarz-roten Koalition umstrittene Rentenreform muss nach den Worten von CDU-Wirtschaftsministerin Katharina Reiche bis zum Jahresende beschlossen sein. Reiche fordert SPD-Arbeitsministerin Bärbel Baas auf, zügig den Gesetzentwurf vorzulegen. Zum Widerstand in der SPD-Spitze gegen die Abschaffung der sogenannten Rente mit 63, sagte Reiche der Bild am Sonntag. Sie warne davor, die geplante Rentenreform aufzuweichen. Die Deutsche Bahn will dauerhaft ein Familienticket anbieten. Das kündigte Bahnchefin Evelyn Paller in der Bild am Sonntag an. Den Pauschalpreis von 99,99 Euro für Familien hatte die Bahn schon in den Sommerferien angeboten.
2: Bis zu 5 Personen Hin- und Rückfahrt mit dem ICE inklusive Sitzplatzreservierung. Dieses Pauschalangebot hat im Sommer schon dazu geführt, dass 100.000 Familien mehr mit der Bahn gefahren sind, sagt Konzernchefin Paller. Ab dem 1. November soll es das Familienticket jetzt dauerhaft geben, der Verkauf am 26. Oktober starten. Das ist auch ein bisschen Wiedergutmachung, weil es immer noch Kritik daran gibt, dass die Bahn vergünstigte Sitzplatzreservierungen für Familien abgeschafft hatte. Jan-Henner Reitze, Nachrichtenredaktion.
1: Die Trockenheit, ja die Dürre in diesem Sommer sollte uns zu denken geben, sagt Umweltminister Carsten Schneider. Er mahnt ein Umdenken beim Umgang mit Wasser an. Die niedrigen Pegelstände in den Flüssen seien eine dramatische Belastung für Natur und Wirtschaft, weil die Binnenschifffahrt massiv gestört wurde. Zum Fußball. Die XXL-Länderspielphase endet am Abend in Thessaloniki. Im 4. Nations League-Spiel möchte Bundestrainer Klopp den 2. Sieg einfahren. Nach dem 0:1 im Hinspiel ist die deutsche Nationalmannschaft in Griechenland auf eine Revanche aus.
3: Ein deutlich besseres Ergebnis als im Hinspiel wünscht sich Jürgen Klopp im spätsommerlichen Griechenland. Im Hinspiel haben die talentierten Griechen vor allem auf eine robuste Defensive gesetzt. Damit ist das zusammengewürfelte deutsche Team gar nicht klargekommen. Doch die Klopp-Mannschaft hat inzwischen mehr Selbstvertrauen nach der starken Leistung gegen Serbien. Neben Jonas Urbich im Tor wird auch Alexander Pavlovic im Mittelfeld beginnen. Der erwartet im kleinen Stadion von Thessaloniki einen Hexenkessel. Er sagt, wir haben Bock auf das Spiel. Thomas Bremser, Sportredaktion.
1: Anpfiff ist um 20.45 Uhr live bei RTL.
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1: Ich bin Uli Reitinger. Die in der schwarz-roten Koalition umstrittene Rentenreform muss nach den Worten von CDU-Wirtschaftsministerin Katharina Reiche bis zum Jahresende beschlossen sein. Reiche fordert SPD-Arbeitsministerin Bärbel Baas auf, zügig den Gesetzentwurf vorzulegen. Zum Widerstand in der SPD-Spitze gegen die Abschaffung der sogenannten Rente mit 63, sagte Reiche der Bild am Sonntag. Sie warne davor, die geplante Rentenreform aufzuweichen. Die Deutsche Bahn will dauerhaft ein Familienticket anbieten. Das kündigte Bahnchefin Evelyn Paller in der Bild am Sonntag an. Den Pauschalpreis von 99,99 Euro für Familien hatte die Bahn schon in den Sommerferien angeboten.
2: Bis zu 5 Personen Hin- und Rückfahrt mit dem ICE inklusive Sitzplatzreservierung. Dieses Pauschalangebot hat im Sommer schon dazu geführt, dass 100.000 Familien mehr mit der Bahn gefahren sind, sagt Konzernchefin Paller. Ab dem 1. November soll es das Familienticket jetzt dauerhaft geben, der Verkauf am 26. Oktober starten. Das ist auch ein bisschen Wiedergutmachung, weil es immer noch Kritik daran gibt, dass die Bahn vergünstigte Sitzplatzreservierungen für Familien abgeschafft hatte. Jan-Henner Reitze, Nachrichtenredaktion.
1: Die Trockenheit, ja die Dürre in diesem Sommer sollte uns zu denken geben, sagt Umweltminister Carsten Schneider. Er mahnt ein Umdenken beim Umgang mit Wasser an. Die niedrigen Pegelstände in den Flüssen seien eine dramatische Belastung für Natur und Wirtschaft, weil die Binnenschifffahrt massiv gestört wurde. Zum Fußball. Die XXL-Länderspielphase endet am Abend in Thessaloniki. Im 4. Nations League-Spiel möchte Bundestrainer Klopp den 2. Sieg einfahren. Nach dem 0:1 im Hinspiel ist die deutsche Nationalmannschaft in Griechenland auf eine Revanche aus.
3: Ein deutlich besseres Ergebnis als im Hinspiel wünscht sich Jürgen Klopp im spätsommerlichen Griechenland. Im Hinspiel haben die talentierten Griechen vor allem auf eine robuste Defensive gesetzt. Damit ist das zusammengewürfelte deutsche Team gar nicht klargekommen. Doch die Klopp-Mannschaft hat inzwischen mehr Selbstvertrauen nach der starken Leistung gegen Serbien. Neben Jonas Urbich im Tor wird auch Alexander Pavlovic im Mittelfeld beginnen. Der erwartet im kleinen Stadion von Thessaloniki einen Hexenkessel. Er sagt, wir haben Bock auf das Spiel. Thomas Bremser, Sportredaktion.
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4: Der Nebel löst sich auf, danach gibt es eine trockene Mischung aus der Sonne und meist nur wenig lockere, dünne Wolken. Nach einem frischen Morgen steigen die Temperaturen auf 20 bis 22 Grad. In der Nacht bleibt es zunächst klar, später ziehen gelegentlich lockere Wolken auf. Es bleibt aber trocken und Nebel bildet sich noch kaum. Die Temperaturen gehen auf 5 bis 12 zurück. Schauen wir auf den Power-Radio-Wettertrend. Morgen zum Dienstag erwartet uns erneut überwiegend ein freundliches Wetter mit viel Sonnenschein und nur wenigen Wolken. Zeitweise können die Wolken etwas zahlreicher sein, die Schauerneigung bleibt aber gering. Die Höchstwerte liegen bei etwa 19 bis 22 Grad.
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4: Bitte Vorsicht den Straßen Berlin und Brandenburgs A12, Frankfurt-Oder in Richtung Berlin zwischen Frankfurt-West und Müllrose liegen Gegenstände auf der Fahrbahn. Im Landkreis Ostprignitz-Ruppin auf der Kreisstraße zwischen Kühdow und der B167 liegt ein totes Tier auf der Fahrbahn. Auf dem Berliner Stadtring 100 in Richtung Treptow zwischen Jakob-Kaiser-Platz und Dreieck Charlottenburg ist die rechte Spur gesperrt aufgrund zu hoher Verkehrsbelastungen. Und im Berlin-Hüttenweg in Höhe Onkel-Tom-Straße sind die Ampeln aus. Fahren Sie bitte vorsichtig und kommen Sie gut und sicher durch den Montagmorgen.
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4: Einen wunderschönen guten Montagmorgen, 7.05 Uhr war es. Mein Name ist Sally Sian, Power Radio. Und Fußballfans dürfen sich, freuen, glaube ich eher nicht. Schalke 04 liegt in einer Tabelle vor Dortmund. Aber leider ist es die Tabelle der schlechten Passwörter. Ja, die sind leicht zu knacken. Viele Fußballfans nehmen ihren Lieblingsverein als Passwort. Ob das wirklich so eine gute Idee ist, weiß mein Kollege Ronny Thurer. Dies alles hören Sie gleich nach dem Regionalreport. Aber erstmal gute Laune und gute Musik für den Start in den Morgen. Hallucinate von Dua Lipa nach Mojo mit Lady, Hear Me Tonight. Einen wunderschönen guten Morgen.

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1: Im Herbst ist für den Brandenburger Pilzsammler der Tisch meist recht gut gedeckt. Nach längerer Trockenheit kommen die Sammler immer mehr auf ihre Kosten. Es ist schon allerhand los, sagte Wolfgang Bewurm, Vorsitzender des Brandenburgischen Landesverbandes der Pilzsachverständigen, kurz BLP e.V. Allerdings sei es regional sehr unterschiedlich, je nachdem, wie viel Niederschlag die Region abbekomme. Wenn ein bisschen Feuchtigkeit da ist im Boden, dann wollen die Pilze einfach raus. Bis vor ein paar Tagen sei kaum etwas zu finden gewesen. Mittlerweile ist es laut Bivour doch erstaunlich, was sich da schon dann gezeigt hat. Dennoch wäre es schön, wenn es noch einmal ein wenig mehr regnen würde. Die Pilze brauchen im Herbst keine Überschwemmung. Das ist gar nicht gut. Aber eine gewisse Grundfeuchte ist nicht schlecht. Zudem dürfe die Verdunstung, wie etwa an wärmeren Tagen, nicht zu hoch sein. Vor allem Butterpilze, Steinpilze und Maronen legten jetzt erst richtig los. Hinzu kämen Birkenpilze, Rotkappen und Pfifferlinge. Auch Riesenschirmpilze und krause Glucken habe er schon gesehen. Brandenburgs Pilzinfluencer Moritz Schmidt glaubt an einen guten Pilzherbst. Durch die lange Trockenheit hat das jetzt halt ein bisschen gedauert und dauert vielerorts auch immer noch. Die Pilze müssen ihren Fruchtkörper ausbilden. Deswegen kommt jetzt alles geballt auf einmal und knallt richtig. Er werde aus seiner Sicht ein gutes, aber ein sehr, sehr kurzes, knackiges Jahr.
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0: Schalke vor Dortmund. Im Fußball würden Schalke-Fans wohl darüber jubeln. Es geht hier allerdings um eine eher gefährliche Tabelle, die der schlechten Passwörter. Mein Kollege Ronny Thora erklärte, warum Schalke in dieser Tabelle vor Dortmund liegt. Hallo Ronny.
1: Ja, grüß dich.
0: Ronny, viele Fußballfans nehmen offenbar ihren Verein als Passwort. Keine gute Idee, oder?
1: Ja, natürlich, weil wenn jemand weiß, dass ich Schalke-Fan bin und viele Fußballfans halten sowas ja nicht gerade geheim, dann liegt einfach der Versuch nahe, Schalke 04 mal als Passwort zu versuchen. Die Telekom hat dieses Ranking schlechter Passwörter veröffentlicht und das beruht auf Listen wirklich geklauter und im Darknet zu findender Passwörter. Bei den zu simplen Fußballpasswörtern liegt Schalke 04 da vor Hannover 96, vielleicht weil das auch scheinbar praktisch gleich Zahlen mit dem Passwort hat.
0: Aber immerhin aus Sicht der königsblauen Fußballfans, Schalke 04 liegt in der Negativliste nicht ganz vorne in der Tabelle.
1: Ja, die Fußballpasswörter sind so eine besondere Blüte, aber es gibt noch schlimmere, also leichter knackbare. Zum Beispiel ABC123 oder Passwort 1 oder Hallo123 oder auch QWERTY123, also einfach die Buchstaben links oben auf der Tastatur hintereinander. Sind natürlich schön schnell einzutippen, aber eben auch sehr schön schnell von Hackern zu erraten.
0: Also lieber ein schwierigeres Passwort. Dankeschön, Ronny Thora.
1: Sehr gerne.
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1: Der Nebel löst sich auf, danach gibt es eine trockene Mischung aus der Sonne und meist nur wenig lockere, dünne Wolken. Nach einem frischen Morgen steigen die Temperaturen auf 20 bis 22 Grad. In der Nacht bleibt es zunächst klar, später ziehen gelegentlich lockere Wolken auf. Es bleibt aber trocken und Nebel bildet sich noch kaum. Die Temperaturen gehen auf 5 bis 12 zurück. Schauen wir auf den Power-Radio-Wettertrend. Morgen zum Dienstag erwartet uns erneut überwiegend ein freundliches Wetter mit viel Sonnenschein und nur wenigen Wolken. Zeitweise können die Wolken etwas zahlreicher sein, die Schauerneigung bleibt aber gering. Die Höchstwerte liegen bei etwa 19 bis 22 Grad.
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1: Bitte Vorsicht auf den Straßen Berlin und Brandenburgs. In Henningsdorf auf der Berliner Straße gibt es zwischen dem Kreisverkehr und der Friedhofstraße eine noch ungesicherte Unfallstelle. Ebenso im Landkreis Barnim auf der Landstraße zwischen Biesenthal und Melchior gibt es ebenfalls eine ungesicherte Unfallstelle. Auf dem Berliner Stadtring 100 in Richtung Wedding zwischen Britzerdamm und Innsbrucker Platz staut es sich aktuell auf 10 bis 15 Minuten mehr. Und in Gesundbrunnen, die Ackerstraße ist in Höhe Feldstraße komplett gesperrt. Die Feldstraße sowie die Ackerstraße sind in Richtung Torstraße Sackgassen. Fahren Sie bitte vorsichtig und kommen Sie gut und sicher durch den Montagmorgen.
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1: Mit Jugendliebe wurde sie Kult. Jetzt erhielt Ute Freudenberg von ihrer Geburtsstadt einen besonderen Preis. Weimar hat eine bekannte musikalische Tochter der Stadt mit einer besonderen Auszeichnung geehrt. Sängerin Ute Freudenberg erhielt bei einem Festakt den Weimarer Preis für ihre Verdienste um das kulturelle Ansehen der Stadt, wie die Verwaltung mitteilte. Rund 650 Fans und andere Gäste waren dafür am Samstag in die Weimarer Halle gekommen. Die 1956 in Weimar geborene Freudenberg habe die Stadt nicht nur musikalisch geprägt, sagte Oberbürgermeister Peter Kleine. Sie habe ihre Verbindung zu Weimar über Jahrzehnte bewahrt und diese Stadt, ihre Heimatstadt, immer wieder mitgenommen. Auf die großen Bühnen und zu den Menschen, die ihre Musik lieben, so Kleinens an Freudenberg gerichtete Worte. Die Sängerin und Fernsehmoderatorin Kim Fischer hielt die Laudatio. Für mich schließt sich ein Kreis, sagte Freudenberg nach der Überreichung der Preisurkunde. Freudenberg studierte an der Franz Liszt Musikhochschule in Weimar. Ihren Durchbruch hatte sie in der DDR mit der Band Elefant und dem Lied Jugendliebe. 1984 siedelte sie nach Düsseldorf über und arbeitete unter anderem als Studiosängerin. 1996 kam sie nach Weimar zurück und gründete die UTF Live Band. Später moderierte sie etwa TV-Sendungen und ging mit anderen Musikern auf Tour. 2023 erhielt sie die Goldene Henne für ihr Lebenswerk und feierte ihr 50-jähriges Bühnenjubiläum. Mit dem 5.000 Euro dotierten Weimarer Preis ehrt die Stadt Weimar Einzelpersonen, die sich um das geistig-kulturelle Ansehen der Stadt Weimar verdient gemacht haben.
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1: Ich bin Uli Reitinger. Die in der schwarz-roten Koalition umstrittene Rentenreform muss nach den Worten von CDU-Wirtschaftsministerin Katharina Reiche bis zum Jahresende beschlossen sein. Reiche fordert SPD-Arbeitsministerin Bärbel Baas auf, zügig den Gesetzentwurf vorzulegen. Zum Widerstand in der SPD-Spitze gegen die Abschaffung der sogenannten Rente mit 63, sagte Reiche der Bild am Sonntag. Sie warne davor, die geplante Rentenreform aufzuweichen. Die Deutsche Bahn will dauerhaft ein Familienticket anbieten. Das kündigte Bahnchefin Evelyn Paller in der Bild am Sonntag an. Den Pauschalpreis von 99,99 Euro für Familien hatte die Bahn schon in den Sommerferien angeboten.
2: Bis zu 5 Personen Hin- und Rückfahrt mit dem ICE inklusive Sitzplatzreservierung. Dieses Pauschalangebot hat im Sommer schon dazu geführt, dass 100.000 Familien mehr mit der Bahn gefahren sind, sagt Konzernchefin Paller. Ab dem 1.

0: November soll es das Familienticket jetzt dauerhaft geben. Der Verkauf am 26. Oktober starten. Das ist auch ein bisschen Wiedergutmachung, weil es immer noch Kritik daran gibt, dass die Bahn vergünstigte Sitzplatzreservierungen für Familien abgeschafft hatte. Jan-Henner Reitze, Nachrichtenredaktion.
1: Die Trockenheit, ja die Dürre in diesem Sommer sollte uns zu denken geben, sagt Umweltminister Carsten Schneider. Er mahnt ein Umdenken beim Umgang mit Wasser an. Die niedrigen Pegelstände in den Flüssen seien eine dramatische Belastung für Natur und Wirtschaft, weil die Binnenschifffahrt massiv gestört wurde. Zum Fußball. Die XXL-Länderspielphase endet am Abend in Thessaloniki. Im vierten Nations League-Spiel möchte Bundestrainer Klopp den zweiten Sieg einfahren. Nach dem 0:1 im Hinspiel ist die deutsche Nationalmannschaft in Griechenland auf eine Revanche aus.
2: Ein deutlich besseres Ergebnis als im Hinspiel wünscht sich Jürgen Klopp im spätsommerlichen Griechenland. Im Hinspiel haben die talentierten Griechen vor allem auf eine robuste Defensive gesetzt. Damit ist das zusammengewürfelte deutsche Team gar nicht klargekommen. Doch die Klopp-Mannschaft hat inzwischen mehr Selbstvertrauen nach der starken Leistung gegen Serbien. Neben Jonas Urbich im Tor wird auch Alexander Pavlovic im Mittelfeld beginnen. Der erwartet im kleinen Stadion von Thessaloniki einen Hexenkessel. Er sagt, wir haben Bock auf das Spiel. Thomas Bremser, Sportredaktion.
1: Anpfiff ist um 20.45 Uhr live bei RTL.
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4: Der Nebel löst sich auf, danach gibt es eine trockene Mischung aus der Sonne und meist nur wenig lockere, dünne Wolken. Nach einem frischen Morgen steigen die Temperaturen auf 20 bis 22 Grad. In der Nacht bleibt es zunächst klar, später ziehen gelegentlich lockere Wolken auf. Es bleibt aber trocken und Nebel bildet sich noch kaum. Die Temperaturen gehen auf 5 bis 12 zurück. Schauen wir auf den Power-Radio-Wettertrend. Morgen zum Dienstag erwartet uns erneut überwiegend ein freundliches Wetter mit viel Sonnenschein und nur wenigen Wolken. Zeitweise können die Wolken etwas zahlreicher sein, die Schauerneigung bleibt aber gering. Die Höchstwerte liegen bei etwa 19 bis 22 Grad.
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4: Bitte Vorsicht auf den Straßen Berlin und Brandenburgs A9 Leipzig in Richtung Berlin zwischen Kleinmarzehns und Niemeck gibt es Behinderung durch ein liegengebliebenes Fahrzeug. Im Landkreis Barnim die Landstraße zwischen Biesenthal und Melchior ist nach einem Unfall nun komplett gesperrt. Auf dem Berliner Stadtring 100 in Richtung Treptow zwischen Beusselstraße und der Avus staut es sich aktuell auf 10 bis 15 Minuten mehr. In Gegenrichtung auf dem Stadtring in Richtung Wedding zwischen Pritzerdamm und Innsbrucker Platz ebenfalls 10 bis 15 Minuten Stau. Fahren Sie bitte vorsichtig und kommen Sie gut und sicher durch den Morgen.
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4: Einen wunderschönen guten Morgen, kurz nach 8 haben wir es. Mein Name ist Sally Sion, Power Radio an diesem Montagmorgen. Heute ist wieder Wünsch dir was mit meiner Kollegin Manisha unter wünsch dir was at power-radio.de oder 030 120 83 43 8 für den Wünsche-AB. Und haben Sie sich für das Oktoberfest interessiert? Waren Sie vielleicht da? Ein neuer Rekord wurde da erstellt. 7,4 Millionen Menschen haben das Oktoberfest dieses Jahr besucht. Meine Kollegin Julia Wasselko zieht da mal Bilanz, wie es war auf dem Münchner Oktoberfest. Dies alles hören Sie gleich nach dem Regionalreport. Aber erstmal Blinding Lights von The Weeknd nach Amy McDonald. This is the life. So ist das Leben. Einen wunderschönen guten Montagmorgen.

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1: Gerade läuft die Glühweinproduktion. In einer Fertigungshalle duftet es nach Weihnachtsmarkt mit einem Schuss Zitrus. Es ist aber nicht etwa Mandarine, was da so riecht, sondern Sanddorn. Die orangefarbenen Beeren wachsen zuhauf in Petzow in Werde an der Havel, auf einer der größten Plantagen Deutschlands. Sanddorn liebt sandigen Boden und damit die berühmte märkische Streusandbüchse. Momentan ist Erntezeit. 150 Hektar Sanddornfeld betreibt die Landwirtin und Unternehmerin Christine Berger nach eigenen Angaben. Seit 35 Jahren macht ihre Familie in Sanddorn. Damals wurde das Feld als Experiment angelegt. Zu DDR-Zeiten hat man sich Gedanken gemacht, wie man die Bevölkerung mit Vitaminen versorgt. Zusammen mit der Berliner Humboldt-Universität sei man auf den Sanddorn gekommen und wollte das ausprobieren. Sanddorn ist bis heute ein Nischenprodukt. Bekannt ist er vor allem an der Nord- und Ostseeküste, wo die Sanddornbüsche wild wachsen. Hier liegen auch die größten Abnehmer der Brandenburger Produkte. Das ist unser Hauptabsatzkanal. Alles, was in Verbindung mit der Ostseetourismus und dem Urlaub dort steht, erklärt Berger. Über 270 Tonnen Sanddorn wurden laut Statistischem Bundesamt im vergangenen Jahr in Brandenburg geerntet. So viel wie in keinem anderen Bundesland. Im ökologischen Strauchbeerenanbau landete der Sanddorn sogar auf Platz 3 der bedeutendsten Kulturarten. Hinter der Aronia-Beere mit 870 Hektar Anbaufläche und der Kulturheidelbeere mit 590 Hektar auf dem Gebiet von 480 Hektar. Im Verkaufsraum des brandenburgischen Betriebs, einige Kilometer vom Feld in Potsdam-Mittelmark entfernt, steht so ziemlich alles, was man sich aus Sanddorn vorstellen kann. Tee, Bonbons, Likör, Saft, Gummibärchen, Marmelade, Waffeln, Senf, Öl, Meerrettich, außerdem Kosmetika wie Körperlotion. Frisch gibt es die leuchtenden Beeren nicht zu kaufen, denn direkt nach der Ernte werden die behangenen Zweige erstmal schockgefrostet und kommen dann in die Rüttelmaschine. Sanddornbeeren lassen sich so am besten ernten. Sie sitzen sehr fest an den dornigen Ästen und ihre dünne Haut könnte beim Abzupfen sonst leicht aufplatzen. Leckere Erdbeeren zum Naschen sind Sanddornbeeren ohnehin nicht. Frisch vom Strauch schmecken die Beeren sauer und herb, mit einem Kern in der Mitte, der beim Draufbeißen an bittere Traubenkerne erinnert. Erst durch Zucker oder der Kombination mit anderen Früchten wird Sanddorn massentauglich.
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0: Das München Oktoberfest ist jedes Jahr ein Millionenspektakel. Doch noch nie war auf den Wiesen so viel los wie in diesem Jahr. 7,4 Millionen Menschen besuchten in den vergangenen gut zwei Wochen das größte Volksfest der Welt. Das ist neuer Rekord, teilte die Stadt München mit. Meine Kollegin Julia Wasilko berichtet für uns. Hallo Julia.
1: Grüß dich.
0: Julia, 7,4 Millionen Menschen auf dem Oktoberfest. Wie außergewöhnlich war diese Wiesn?
1: Ja, 7,4 Millionen Besucherinnen und Besucher gab es tatsächlich noch nie. Der bisherige Rekord aus dem Jahr 2023 lag bei 7,2 Millionen. Und die vielen Menschen hatten ordentlich Durst. 6,7 Millionen Maß Bier wurden getrunken, 200.000 mehr als im vergangenen Jahr. Auch beim Essen meldeten die Wirte ein Plus von 2-3%. Besonders das klassische Händel war wieder gefragt.
0: Neben den Rekorden bleiben von dieser Wiesn leider auch einige tragische Vorfälle in Erinnerungen, oder?
1: Ja, leider. Gleich zwei schwere Unfälle gab es an Fahrgeschäften. Ein 52-jähriger Mitarbeiter des Freefall Towers kam dabei ums Leben. Am letzten Wiesentag wurde außerdem ein Mitarbeiter einer Schiffsschaukel so schwer verletzt, dass er reanimiert werden musste. Eine 99-Jährige starb nach einem Unfall mit einem Kutschpferd und auch die Anreise zur Wiesn wurde von einem Unglück überschattet. Bei Buchloe kippte ein Reisebus aus Italien um, zwei Menschen starben.
0: Dankeschön an Julia Wasilko.
1: Bitte gerne.
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1: Der Nebel löst sich auf, danach gibt es eine trockene Mischung aus der Sonne und meist nur wenig lockere, dünne Wolken. Nach einem frischen Morgen steigen die Temperaturen auf 20 bis 22 Grad. In der Nacht bleibt es zunächst klar, später ziehen gelegentlich lockere Wolken auf. Es bleibt aber trocken und Nebel bildet sich noch kaum. Die Temperaturen gehen auf 5 bis 12 zurück. Schauen wir auf den Power-Radio-Wettertrend. Morgen zum Dienstag erwartet uns erneut überwiegend ein freundliches Wetter mit viel Sonnenschein und nur wenigen Wolken. Zeitweise können die Wolken etwas zahlreicher sein, die Schauerneigung bleibt aber gering. Die Höchstwerte liegen bei etwa 19 bis 22 Grad.
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1: Bitte Vorsicht auf den Straßen Berlin und Brandenburgs auf der A12 Berlin in Richtung Frankfurt oder zwischen Frankfurt Mitte und Grenzübergang Frankfurt oder ist die linke und die rechte Spur gesperrt. Auf der B107 Pritzwalk bis Gentin zwischen Klietz und dem Abzweig nach Neuermarke-Lübar ist in beiden Richtungen eine Ziege auf der Fahrbahn unterwegs. In Biesdorf, Alt-Biesdorf in Höhe Köpenicker Straße ist nach einem Unfall die linke Spur gesperrt. Und auf dem Berliner Stadtring A100 in Richtung Wedding zwischen Britzerdamm und Innsbrucker Platz staut es sich aktuell auf 20 Minuten mehr. Fahren Sie bitte vorsichtig und kommen Sie gut und sicher durch den Morgen.
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1: Das Sitzplatzangebot auf der Linie RE7 wird ab 1. November wieder eingeschränkt. Für mehrere Monate waren die Kapazitäten erweitert worden. Das ist auch für 2027 geplant. Seit März stehen Fahrgäste in Regionalexpresslinie RE7 zwischen Dessau-Roßlau und Senftenberg über Berlin deutlich mehr Sitzplätze zur Verfügung. Doch damit ist ab dem 1. November vorerst Schluss. Wie angekündigt, werde dann die Kapazitätenerweiterung wieder zurückgenommen, teilte der Verkehrsbund Berlin-Brandenburg, kurz VBB, auf Anfrage mit. Derzeit werden die Züge an den Wochenenden sowie an den Feiertagen mit einem dreiteiligen Triebwagen ergänzt. Die Sitzplatzkapazität werde damit von zuvor 270 auf nun 420 erweitert. An Werktagen ist das in den Zügen von Dessau aus bis 17 Uhr der Fall, von Senftenberg aus bis 16 Uhr. Das Angebot war von Beginn an als zeitlich begrenztes angekündigt worden. Wie genau die Kapazitäten ab November aussehen werden, bleibt zunächst unklar. Der Fahrzeugeinsatz werde derzeit noch abgestimmt, hieß es. Nach der bestehenden Stadtbahnsperrung in Berlin müssen weitere Baumaßnahmen auf der Linie berücksichtigt werden. Die gute Nachricht für Fahrgäste: Im kommenden Jahr soll die Sitzplatzerweiterung wiederkommen. Ab Beginn der Osterferien.
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2: Ich bin Uli Reitinger. Die in der schwarz-roten Koalition umstrittene Rentenreform muss nach den Worten von CDU-Wirtschaftsministerin Katharina Reiche bis zum Jahresende beschlossen sein. Reiche fordert SPD-Arbeitsministerin Bärbel Baas auf, zügig den Gesetzentwurf vorzulegen. Zum Widerstand in der SPD-Spitze gegen die Abschaffung der sogenannten Rente mit 63, sagte Reiche der Bild am Sonntag. Sie warne davor, die geplante Rentenreform aufzuweichen.

0: Die Deutsche Bahn will dauerhaft ein Familienticket anbieten. Das kündigte Bahnchefin Evelyn Paller in der Bild am Sonntag an. Den Pauschalpreis von 99,99 Euro für Familien hatte die Bahn schon in den Sommerferien angeboten.
1: Bis zu 5 Personen Hin- und Rückfahrt mit dem ICE inklusive Sitzplatzreservierung. Dieses Pauschalangebot hat im Sommer schon dazu geführt, dass 100.000 Familien mehr mit der Bahn gefahren sind, sagt Konzernchefin Paller. Ab dem 1. November soll es das Familienticket jetzt dauerhaft geben, der Verkauf am 26. Oktober starten. Das ist auch ein bisschen Wiedergutmachung, weil es immer noch Kritik daran gibt, dass die Bahn vergünstigte Sitzplatzreservierungen für Familien abgeschafft hatte. Jan-Henner Reitze, Nachrichtenredaktion.
0: Die Trockenheit, ja die Dürre in diesem Sommer sollte uns zu denken geben, sagt Umweltminister Carsten Schneider. Er mahnt ein Umdenken beim Umgang mit Wasser an. Die niedrigen Pegelstände in den Flüssen seien eine dramatische Belastung für Natur und Wirtschaft, weil die Binnenschifffahrt massiv gestört wurde. Zum Fußball. Die XXL-Länderspielphase endet am Abend in Thessaloniki. Im 4. Nations League-Spiel möchte Bundestrainer Klopp den 2. Sieg einfahren. Nach dem 0:1 im Hinspiel ist die deutsche Nationalmannschaft in Griechenland auf eine Revanche aus.
2: Ein deutlich besseres Ergebnis als im Hinspiel wünscht sich Jürgen Klopp im spätsommerlichen Griechenland. Im Hinspiel haben die talentierten Griechen vor allem auf eine robuste Defensive gesetzt. Damit ist das zusammengewürfelte deutsche Team gar nicht klargekommen. Doch die Klopp-Mannschaft hat inzwischen mehr Selbstvertrauen nach der starken Leistung gegen Serbien. Neben Jonas Urbich im Tor wird auch Alexander Pavlovic im Mittelfeld beginnen. Der erwartet im kleinen Stadion von Thessaloniki einen Hexenkessel. Er sagt, wir haben Bock auf das Spiel. Thomas Bremser, Sportredaktion.
0: Anpfiff ist um 20.45 Uhr live bei RTL.
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4: Der Nebel löst sich auf. Danach gibt es eine trockene Mischung aus der Sonne und meist nur wenig lockere, dünne Wolken. Nach einem frischen Morgen steigen die Temperaturen auf 20 bis 22 Grad. In der Nacht bleibt es zunächst klar. Später ziehen gelegentlich lockere Wolken auf. Es bleibt aber trocken und Nebel bildet sich noch kaum. Die Temperaturen gehen auf 5 bis 12 zurück. Schauen wir auf den Power-Radio-Wettertrend. Morgen zum Dienstag erwartet uns erneut überwiegend ein freundliches Wetter mit viel Sonnenschein und nur wenigen Wolken. Zeitweise können die Wolken etwas zahlreicher sein, die Schauerneigung bleibt aber gering. Die Höchstwerte liegen bei etwa 19 bis 22 Grad.
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4: Bitte Vorsicht auf den Straßen Berlin und Brandenburgs A13 Berlin in Richtung Dresden. Zwischen Schönborn und Tiendorf liegen Reifenteile auf der Fahrbahn. Und es besteht Gefahr durch ein liegen gebliebenes Fahrzeug auf der Standspur. Die Standspur ist hierfür blockiert. Auf der A2 Magdeburg in Richtung Berlin zwischen Rastplatz Grebser Heide und Dreieck Werder ist die Standspur und die rechte Spur gesperrt aufgrund von Grünpflegearbeiten. In Biesdorf, Alte Biesdorf in Höhe Köpenicker Straße ist nach einem Unfall die linke Spur gesperrt. Und auf der A100 Stadtring in Richtung Wedding zwischen Pritzerdamm und Innsbrucker Platz staut es sich aktuell auf 20 Minuten mehr. Fahren Sie bitte vorsichtig und kommen Sie gut und sicher durch den Montagmorgen.
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4: Einen wunderschönen guten Montag am Morgen. Mein Name ist Sally Sion, Power Radio 9:05 Hammers. Und auch heute Nachmittag gehen wieder Wünsche in Erfüllung. Und da wünscht ihr was at power-radio.de oder 030 120 83 43 8 für den Wünsche AB. Fußballfans können vielleicht jubeln. Schalke 04 liegt vor Dortmund. Aber nicht in der Fußballtabelle, sondern in der Tabelle der schlechten Passwörter. Das sagt auch mein Kollege Ronny Thorau. Was vielleicht eine bessere Idee wäre, hören Sie gleich nach dem Regionalreport. Aber erstmal Bleeding Love von Danny Avila nach Someday We'll Know. Mann, eines Tages werden wir es wissen. New Radicals. Einen wunderschönen guten Morgen.

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1: Im Herbst ist für den Brandenburger Pilzsammler der Tisch meist recht gut gedeckt. Nach längerer Trockenheit kommen die Sammler immer mehr auf ihre Kosten. Es ist schon allerhand los, sagte Wolfgang Bewurm, Vorsitzender des Brandenburgischen Landesverbandes der Pilzsachverständigen, kurz BLP e.V. Allerdings sei es regional sehr unterschiedlich, je nachdem, wie viel Niederschlag die Region abbekomme. Wenn ein bisschen Feuchtigkeit da ist im Boden, dann wollen die Pilze einfach raus. Bis vor ein paar Tagen sei kaum etwas zu finden gewesen. Mittlerweile ist es laut Bivour doch erstaunlich, was sich da schon dann gezeigt hat. Dennoch wäre es schön, wenn es noch einmal ein wenig mehr regnen würde. Die Pilze brauchen im Herbst keine Überschwemmung. Das ist gar nicht gut. Aber eine gewisse Grundfeuchte ist nicht schlecht. Zudem dürfe die Verdunstung, wie etwa an wärmeren Tagen, nicht zu hoch sein. Vor allem Butterpilze, Steinpilze und Maronen legten jetzt erst richtig los. Hinzu kämen Birkenpilze, Rotkappen und Pfifferlinge. Auch Riesenschirmpilze und krause Glucken habe er schon gesehen. Brandenburgs Pilzinfluencer Moritz Schmidt glaubt an einen guten Pilzherbst. Durch die lange Trockenheit hat das jetzt halt ein bisschen gedauert und dauert vielerorts auch immer noch. Die Pilze müssen ihren Fruchtkörper ausbilden. Deswegen kommt jetzt alles geballt auf einmal und knallt richtig. Er werde aus seiner Sicht ein gutes, aber ein sehr, sehr kurzes, knackiges Jahr.
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0: Schalke vor Dortmund. Im Fußball würden Schalke-Fans wohl darüber jubeln. Es geht hier allerdings um eine eher gefährliche Tabelle, die der schlechten Passwörter. Mein Kollege Ronny Thora erklärte, warum Schalke in dieser Tabelle vor Dortmund liegt. Hallo Ronny.
1: Ja, grüß dich.
0: Ronny, viele Fußballfans nehmen offenbar ihren Verein als Passwort. Keine gute Idee, oder?
1: Ja, natürlich, weil wenn jemand weiß, dass ich Schalke-Fan bin und viele Fußballfans halten sowas ja nicht gerade geheim, dann liegt einfach der Versuch nahe, Schalke 04 mal als Passwort zu versuchen. Die Telekom hat dieses Ranking schlechter Passwörter veröffentlicht und das beruht auf Listen wirklich geklauter und im Darknet zu findender Passwörter. Bei den zu simplen Fußballpasswörtern liegt Schalke 04 da vor Hannover 96, vielleicht weil das auch scheinbar praktisch gleich Zahlen mit dem Passwort hat.
0: Aber immerhin aus Sicht der königsblauen Fußballfans, Schalke 04 liegt in der Negativliste nicht ganz vorne in der Tabelle.
1: Ja, die Fußballpasswörter sind so eine besondere Blüte, aber es gibt noch schlimmere, also leichter knackbare, zum Beispiel ABC123 oder Password 1 oder Hallo123 oder auch QWERTY123, also einfach die Buchstaben links oben auf der Tastatur hintereinander. Sind natürlich schön schnell einzutippen, aber eben auch sehr schön schnell von Hackern zu erraten.
0: Also lieber ein schwierigeres Passwort. Dankeschön, Ronny Thora.
1: Sehr gerne.
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1: Der Nebel löst sich auf, danach gibt es eine trockene Mischung aus der Sonne und meist nur wenig lockere, dünne Wolken. Nach einem frischen Morgen steigen die Temperaturen auf 20 bis 22 Grad. In der Nacht bleibt es zunächst klar, später ziehen gelegentlich lockere Wolken auf. Es bleibt aber trocken und Nebel bildet sich noch kaum. Die Temperaturen gehen auf 5 bis 12 zurück. Schauen wir auf den Power-Radio-Wettertrend. Morgen zum Dienstag erwartet uns erneut überwiegend ein freundliches Wetter mit viel Sonnenschein und nur wenigen Wolken. Zeitweise können die Wolken etwas zahlreicher sein, die Schauerneigung bleibt aber gering. Die Höchstwerte liegen bei etwa 19 bis 22 Grad.
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1: Bitte Vorsicht auf den Straßen Berlin und Brandenburgs. Auf der B5 Berlin in Richtung Küritz zwischen Wustermark und Innauen steht ein brennender PKW auf der Standspur. Auf der A113 stadteinwärts zwischen Schönefeld Süd und Schönefeld Nord liegen Gegenstände auf der Fahrbahn. In Gegenrichtung A113 in Richtung Dresden zwischen Adlershof und Schönefeld Nord steht ein liegen gebliebenes Fahrzeug auf der Standspur. Und A115 Avus Dreieck-Nuttetal in Richtung Dreieck-Funktum. In der Ausfahrt Dreieck-Funktum ist eine geänderte Verkehrsführung im Baustellenbereich. Fahren Sie bitte vorsichtig und kommen Sie gut und sicher durch den Morgen.
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1: Mit Jugendliebe wurde sie Kult. Jetzt erhielt Ute Freudenberg von ihrer Geburtsstadt einen besonderen Preis. Weimar hat eine bekannte musikalische Tochter der Stadt mit einer besonderen Auszeichnung geehrt. Sängerin Ute Freudenberg erhielt bei einem Festakt den Weimarer Preis für ihre Verdienste um das kulturelle Ansehen der Stadt, wie die Verwaltung mitteilte. Rund 650 Fans und andere Gäste waren dafür am Samstag in die Weimarer Halle gekommen. Die 1956 in Weimar geborene Freudenberg habe die Stadt nicht nur musikalisch geprägt, sagte Oberbürgermeister Peter Kleine. Sie habe ihre Verbindung zu Weimar über Jahrzehnte bewahrt und diese Stadt, ihre Heimatstadt, immer wieder mitgenommen. Auf die großen Bühnen und zu den Menschen, die ihre Musik lieben, so Kleinens an Freudenberg gerichtete Worte. Die Sängerin und Fernsehmoderatorin Kim Fischer hielt die Laudatio. Für mich schließt sich ein Kreis, sagte Freudenberg nach der Überreichung der Preisurkunde. Freudenberg studierte an der Franz Liszt Musikhochschule in Weimar. Ihren Durchbruch hatte sie in der DDR mit der Band Elefant und dem Lied Jugendliebe. 1984 siedelte sie nach Düsseldorf über und arbeitete unter anderem als Studiosängerin. 1996 kam sie nach Weimar zurück und gründete die UTF Live Band. Später moderierte sie etwa TV-Sendungen und ging mit anderen Musikern auf Tour. 2023 erhielt sie die Goldene Henne für ihr Lebenswerk und feierte ihr 50-jähriges Bühnenjubiläum. Mit dem 5.000 Euro dotierten Weimarer Preis ehrt die Stadt Weimar Einzelpersonen, die sich um das geistig-kulturelle Ansehen der Stadt Weimar verdient gemacht haben.
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1: Ich bin Uli Reitinger. Die in der schwarz-roten Koalition umstrittene Rentenreform muss nach den Worten von CDU-Wirtschaftsministerin Katharina Reiche bis zum Jahresende beschlossen sein. Reiche fordert SPD-Arbeitsministerin Bärbel Baas auf, zügig den Gesetzentwurf vorzulegen. Zum Widerstand in der SPD-Spitze gegen die Abschaffung der sogenannten Rente mit 63, sagte Reiche der Bild am Sonntag. Sie warne davor, die geplante Rentenreform aufzuweichen. Die Deutsche Bahn will dauerhaft ein Familienticket anbieten. Das kündigte Bahnchefin Evelyn Paller in der Bild am Sonntag an. Den Pauschalpreis von 99,99 Euro für Familien hatte die Bahn schon in den Sommerferien angeboten.
2: Bis zu 5 Personen Hin- und Rückfahrt mit dem ICE inklusive Sitzplatzreservierung. Dieses Pauschalangebot hat im Sommer schon dazu geführt, dass 100.000 Familien mehr mit der Bahn gefahren sind, sagt Konzernchefin Paller. Ab dem 1. November soll es das Familienticket jetzt dauerhaft geben, der Verkauf am 26. Oktober starten. Das ist auch ein bisschen Wiedergutmachung, weil es immer noch Kritik daran gibt, dass die Bahn vergünstigte Sitzplatzreservierungen für Familien abgeschafft hatte. Jan-Henner Reitze, Nachrichtenredaktion.
1: Die Trockenheit, ja die Dürre in diesem Sommer sollte uns zu denken geben, sagt Umweltminister Carsten Schneider. Er mahnt ein Umdenken beim Umgang mit Wasser an. Die niedrigen Pegelstände in den Flüssen seien eine dramatische Belastung für Natur und Wirtschaft, weil die Binnenschifffahrt massiv gestört wurde. Zum Fußball. Die XXL-Länderspielphase endet am Abend in Thessaloniki. Im 4. Nations League-Spiel möchte Bundestrainer Klopp den 2. Sieg einfahren. Nach dem 0:1 im Hinspiel ist die deutsche Nationalmannschaft in Griechenland auf eine Revanche aus.
3: Ein deutlich besseres Ergebnis als im Hinspiel wünscht sich Jürgen Klopp im spätsommerlichen Griechenland. Im Hinspiel haben die talentierten Griechen vor allem auf eine robuste Defensive gesetzt. Damit ist das zusammengewürfelte deutsche Team gar nicht klargekommen. Doch die Klopp-Mannschaft hat inzwischen mehr Selbstvertrauen nach der starken Leistung gegen Serbien. Neben Jonas Urbich im Tor wird auch Alexander Pavlovic im Mittelfeld beginnen. Der erwartet im kleinen Stadion von Thessaloniki eine

0: Hexenkessel. Er sagt, wir haben Bock auf das Spiel. Thomas Bremser, Sportredaktion.
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3: Der Nebel löst sich auf, danach gibt es eine trockene Mischung aus der Sonne und meist nur wenig lockere, dünne Wolken. Nach einem frischen Morgen steigen die Temperaturen auf 20 bis 22 Grad. In der Nacht bleibt es zunächst klar, später ziehen gelegentlich lockere Wolken auf. Es bleibt aber trocken und Nebel bildet sich noch kaum. Die Temperaturen gehen auf 5 bis 12 zurück. Schauen wir auf den Power-Radio-Wettertrend. Morgen zum Dienstag erwartet uns erneut überwiegend ein freundliches Wetter mit viel Sonnenschein und nur wenigen Wolken. Zeitweise können die Wolken etwas zahlreicher sein, die Schauerneigung bleibt aber gering. Die Höchstwerte liegen bei etwa 19 bis 22 Grad.
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3: Bitte Vorsicht auf den Straßen Berlin und Brandenburgs. Auf der B5 Berlin in Richtung Küritz zwischen Wustermark und Nauen steht ein brennender PKW auf der Standspur. Im Landkreis Oder-Spree die Neuenhagener Chaussee ist zwischen dem Abzweig Schöneiche und Schöneiche-Ort gesperrt. Auf der A113 in Richtung Dresden zwischen Adlershof und Schönefeld Nord steht ein liegengebliebenes Fahrzeug auf der Standspur. Und in Britz die Spätstraße in Höhe Harlemer Straße sind die Ampeln aus. Fahren Sie bitte vorsichtig und kommen Sie gut und sicher durch den Morgen.
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3: Einen wunderschönen guten Morgen, 10.05 Uhr haben wir es. Mein Name ist Sally Sion, Power Radio. An diesem Montagmorgen, 5. Oktober haben wir. Und das Oktoberfest ist so langsam vorbei. Wir ziehen mal Bilanz nach 2 Wochen Oktoberfest, beziehungsweise meine Kollegin Julia Wasilko war vor Ort und hat berichtet, es wurde nämlich ein neuer Rekord gebrochen, aber auch tragische Unfälle überschatten teilweise das Oktoberfest und den Jubel darum. Dies alles hören Sie gleich nach dem Regionalreport. Aber erstmal Elira mit Royalty nach dem Bloodhound Gang Bad Touch. Einen wunderschönen guten Morgen.

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1: Gerade läuft die Glühweinproduktion. In einer Fertigungshalle duftet es nach Weihnachtsmarkt mit einem Schuss Zitrus. Es ist aber nicht etwa Mandarine, was da so riecht, sondern Sanddorn. Die orangefarbenen Beeren wachsen zuhauf in Petzo in Werde an der Havel, auf einer der größten Plantagen Deutschlands. Sanddorn liebt sandigen Boden und damit die berühmte märkische Streusandbüchse. Momentan ist Erntezeit. 150 Hektar Sanddornfeld betreibt die Landwirtin und Unternehmerin Christine Berger nach eigenen Angaben. Seit 35 Jahren macht ihre Familie in Sanddorn. Damals wurde das Feld als Experiment angelegt. Zu DDR-Zeiten hat man sich Gedanken gemacht, wie man die Bevölkerung mit Vitaminen versorgt. Zusammen mit der Berliner Humboldt-Universität sei man auf den Sanddorn gekommen und wollte das ausprobieren. Sanddorn ist bis heute ein Nischenprodukt. Bekannt ist er vor allem an der Nord- und Ostseeküste, wo die Sanddornbüsche wild wachsen. Hier liegen auch die größten Abnehmer der Brandenburger Produkte. Das ist unser Hauptabsatzkanal. Alles, was in Verbindung mit der Ostseetourismus und dem Urlaub dort steht, erklärt Berger. Über 270 Tonnen Sanddorn wurden laut Statistischem Bundesamt im vergangenen Jahr in Brandenburg geerntet. So viel wie in keinem anderen Bundesland. Im ökologischen Strauchbeerenanbau landete der Sanddorn sogar auf Platz 3 der bedeutendsten Kulturarten. Hinter der Aronia-Beere mit 870 Hektar Anbaufläche und der Kulturheidelbeere mit 590 Hektar auf dem Gebiet von 480 Hektar. Im Verkaufsraum des brandenburgischen Betriebs, einige Kilometer vom Feld in Potsdam-Mittelmark entfernt, steht so ziemlich alles, was man sich aus Sanddorn vorstellen kann. Tee, Bonbons, Likör, Saft, Gummibärchen, Marmelade, Waffeln, Senf, Öl, Meerrettich, außerdem Kosmetika wie Körperlotion. Frisch gibt es die leuchtenden Beeren nicht zu kaufen, denn direkt nach der Ernte werden die behangenen Zweige erstmal schockgefrostet und kommen dann in die Rüttelmaschine. Sanddornbeeren lassen sich so am besten ernten. Sie sitzen sehr fest an den dornigen Ästen und ihre dünne Haut könnte beim Abzupfen sonst leicht aufplatzen. Leckere Erdbeeren zum Naschen sind Sanddornbeeren ohnehin nicht. Frisch vom Strauch schmecken die Beeren sauer und herb, mit einem Kern in der Mitte, der beim Draufbeißen an bittere Traubenkerne erinnert. Erst durch Zucker oder der Kombination mit anderen Früchten wird Sanddorn massentauglich.
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0: Das München Oktoberfest ist jedes Jahr ein Millionenspektakel. Doch noch nie war auf den Wiesen so viel los wie in diesem Jahr. 7,4 Millionen Menschen besuchten in den vergangenen gut zwei Wochen das größte Volksfest der Welt. Das ist neuer Rekord, teilte die Stadt München mit. Meine Kollegin Julia Wasilko berichtet für uns. Hallo Julia.
1: Grüß dich.
0: Julia, 7,4 Millionen Menschen auf dem Oktoberfest. Wie außergewöhnlich war diese Wiesn?
1: Ja, 7,4 Millionen Besucherinnen und Besucher gab es tatsächlich noch nie. Der bisherige Rekord aus dem Jahr 2023 lag bei 7,2 Millionen. Und die vielen Menschen hatten ordentlich Durst. 6,7 Millionen Maß Bier wurden getrunken, 200.000 mehr als im vergangenen Jahr. Auch beim Essen meldeten die Wirte ein Plus von 2-3%. Besonders das klassische Händel war wieder gefragt.
0: Neben den Rekorden bleiben von dieser Wiesn leider auch einige tragische Vorfälle in Erinnerungen, oder?
1: Ja, leider. Gleich zwei schwere Unfälle gab es an Fahrgeschäften. Ein 52-jähriger Mitarbeiter des Freefall Towers kam dabei ums Leben. Am letzten Wiesentag wurde außerdem ein Mitarbeiter einer Schiffsschaukel so schwer verletzt, dass er reanimiert werden musste. Eine 99-Jährige starb nach einem Unfall mit einem Kutschpferd und auch die Anreise zur Wiesn wurde von einem Unglück überschattet. Bei Buchloe kippte ein Reisebus aus Italien um, zwei Menschen starben.
0: Dankeschön an Julia Wasilko.
1: Bitte gerne.
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1: Der Nebel löst sich auf, danach gibt es eine trockene Mischung aus der Sonne und meist nur wenig lockere, dünne Wolken. Nach einem frischen Morgen steigen die Temperaturen auf 20 bis 22 Grad. In der Nacht bleibt es zunächst klar, später ziehen gelegentlich lockere Wolken auf. Es bleibt aber trocken und Nebel bildet sich noch kaum. Die Temperaturen gehen auf 5 bis 12 zurück. Schauen wir auf den Power-Radio-Wettertrend. Morgen zum Dienstag erwartet uns erneut überwiegend ein freundliches Wetter mit viel Sonnenschein und nur wenigen Wolken. Zeitweise können die Wolken etwas zahlreicher sein, die Schauerneigung bleibt aber gering. Die Höchstwerte liegen bei etwa 19 bis 22 Grad.
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1: Bitte Vorsicht auf den Straßen Berlin und Brandenburgs A12 Berlin in Richtung Frankfurt oder zwischen Frankfurt in Mitte und Grenzübergang Frankfurt oder ist die linke und die rechte Spur gesperrt. Auf der A10 der südliche Berliner Ring in Richtung Dreieck Spreeau zwischen Rangsdorf und Königs Wusterhausen ist die Standspur und die rechte Spur gesperrt aufgrund von Grünpflegearbeiten. Auf der A100 Stadtring in Richtung Treptow zwischen Jakob-Kaiser-Platz und Dreieck Charlottenburg ist die rechte Spur gesperrt aufgrund zu hoher Verkehrsbelastungen. Und in Lankwitz, Kaiser-Wilhelm-Straße in Höhe Alte Lankwitz sind die Ampeln aus. Fahren Sie bitte vorsichtig und kommen Sie gut und sicher durch den Montag.
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1: Das Sitzplatzangebot auf der Linie RE 7 wird ab 1. November wieder eingeschränkt. Für mehrere Monate waren die Kapazitäten erweitert worden. Das ist auch für 2027 geplant. Seit März stehen Fahrgäste in Regionalexpresslinie RE 7 zwischen Dessau-Roßlau und Senftenberg über Berlin deutlich mehr Sitzplätze zur Verfügung. Doch damit ist ab dem 1. November vorerst Schluss. Wie angekündigt, werde dann die Kapazitätenerweiterung wieder zurückgenommen, teilte der Verkehrsbund Berlin-Brandenburg, kurz VBB, auf Anfrage mit. Derzeit werden die Züge an den Wochenenden sowie an den Feiertagen mit einem dreiteiligen Triebwagen ergänzt. Die Sitzplatzkapazität werde damit von zuvor 270 auf nun 420 erweitert. An Werktagen ist das in den Zügen von Dessau aus bis 17 Uhr der Fall, von Senftenberg aus bis 16 Uhr. Das Angebot war von Beginn an als zeitlich begrenztes angekündigt worden. Wie genau die Kapazitäten ab November aussehen werden, bleibt zunächst unklar. Der Fahrzeugeinsatz werde derzeit noch abgestimmt, hieß es. Nach der bestehenden Stadtbahnsperrung in Berlin müssen weitere Baumaßnahmen auf der Linie berücksichtigt werden. Die gute Nachricht für Fahrgäste: Im kommenden Jahr soll die Sitzplatzerweiterung wiederkommen. Ab Beginn der Osterferien.
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1: Ich bin Uli Reitinger. Die in der schwarz-roten Koalition umstrittene Rentenreform muss nach den Worten von CDU-Wirtschaftsministerin Katharina Reiche bis zum Jahresende beschlossen sein. Reiche fordert SPD-Arbeitsministerin Bärbel Baas auf, zügig den Gesetzentwurf vorzulegen. Zum Widerstand in der SPD-Spitze gegen die Abschaffung der sogenannten Rente mit 63, sagte Reiche der Bild am Sonntag. Sie warne davor, die geplante Rentenreform aufzuweichen. Die Deutsche Bahn will dauerhaft ein Familienticket anbieten. Das kündigte Bahnchefin Evelyn Paller in der Bild am Sonntag an. Den Pauschalpreis von 99,99 Euro für Familien hatte die Bahn schon in den Sommerferien angeboten.
2: Bis zu 5 Personen Hin- und Rückfahrt mit dem ICE inklusive Sitzplatzreservierung. Dieses Pauschalangebot hat im Sommer schon dazu geführt, dass 100.000 Familien mehr mit der Bahn gefahren sind, sagt Konzernchefin Paller. Ab dem 1. November soll es das Familienticket jetzt dauerhaft geben, der Verkauf am 26. Oktober starten. Das ist auch ein bisschen Wiedergutmachung, weil es immer noch Kritik daran gibt, dass die Bahn vergünstigte Sitzplatzreservierungen für Familien abgeschafft hatte. Jan-Henner Reitze, Nachrichtenredaktion.
1: Die Trocken.

0: Halt ja die Dürre. In diesem Sommer sollte uns zu denken geben, sagt Umweltminister Carsten Schneider. Er mahnt ein Umdenken beim Umgang mit Wasser an. Die niedrigen Pegelstände in den Flüssen seien eine dramatische Belastung für Natur und Wirtschaft, weil die Binnenschifffahrt massiv gestört wurde. Zum Fußball. Die XXL-Länderspielphase endet am Abend in Thessaloniki. Im vierten Nations League-Spiel möchte Bundestrainer Klopp den zweiten Sieg einfahren. Nach dem 0:1 im Hinspiel ist die deutsche Nationalmannschaft in Griechenland auf eine Revanche aus.
1: Ein deutlich besseres Ergebnis als im Hinspiel wünscht sich Jürgen Klopp im spätsommerlichen Griechenland. Im Hinspiel haben die talentierten Griechen vor allem auf eine robuste Defensive gesetzt. Damit ist das zusammengewürfelte deutsche Team gar nicht klargekommen. Doch die Klopp-Mannschaft hat inzwischen mehr Selbstvertrauen nach der starken Leistung gegen Serbien. Neben Jonas Urbich im Tor wird auch Alexander Pavlovic im Mittelfeld beginnen. Der erwartet im kleinen Stadion von Thessaloniki einen Hexenkessel. Er sagt, wir haben Bock auf das Spiel. Thomas Bremser, Sportredaktion.
0: Anpfiff ist um 20.45 Uhr live bei RTL.
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3: Der Nebel löst sich auf, danach gibt es eine trockene Mischung aus der Sonne und meist nur wenig lockere, dünne Wolken. Nach einem frischen Morgen steigen die Temperaturen auf 20 bis 22 Grad. In der Nacht bleibt es zunächst klar, später ziehen gelegentlich lockere Wolken auf. Es bleibt aber trocken und Nebel bildet sich noch kaum. Die Temperaturen gehen auf 5 bis 12 zurück. Schauen wir auf den Powerradio Wettertrend. Morgen zum Dienstag erwartet uns erneut überwiegend ein freundliches Wetter mit viel Sonnenschein und nur wenigen Wolken. Zeitweise können die Wolken etwas zahlreicher sein, die Schauerneigung bleibt aber gering. Die Höchstwerte liegen bei etwa 19 bis 22 Grad.
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3: Bitte Vorsicht auf den Straßen Berlin und Brandenburgs A12 Berlin in Richtung Frankfurt oder zwischen Frankfurt in Mitte und Grenzübergang Frankfurt oder ist die linke und die rechte Spur gesperrt. Auf der A10 der südliche Berliner Ring in Richtung Dreieck Spreeau zwischen Rangsdorf und Königs Wusterhausen ist die Standspur und die rechte Spur gesperrt aufgrund von Grünpflegearbeiten. Auf der A100 Stadtring in Richtung Treptow zwischen Jakob-Kaiser-Platz und Dreieck Charlottenburg ist die rechte Spur gesperrt aufgrund zu hoher Verkehrsbelastungen. Und in Langwitz Kaiser-Wilhelm-Straße in Höhe Alte Langwitz sind die Ampeln aus. Fahren Sie bitte vorsichtig und kommen Sie gut und sicher durch den Montag.
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3: Einen wunderschönen guten Montagmorgen, 11.05 Uhr von was. Mein Name ist Sally Sie und Power Radio an diesem Montagmorgen, wie gesagt. Auch heute können Fußballfans jubeln. Schalke 04 liegt vor Dortmund, aber in der Liste der Negativpasswörter, also der schlechten Passwörter. Das sagt mein Kollege Ronny Thora auch. Was es damit auf sich hat, hören Sie gleich nach dem Regionalreport. Aber erstmal Don't You Worry, Black Eyed Peas nach Sail von Alvanation. Einen wunderschönen guten Morgen.

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10: Im Herbst ist für den Brandenburger Pilzsammler der Tisch meist recht gut gedeckt. Nach längerer Trockenheit kommen die Sammler immer mehr auf ihre Kosten. Es ist schon allerhand los, sagte Wolfgang Bewurm, Vorsitzender des Brandenburgischen Landesverbandes der Pilzsachverständigen, kurz BLP e.V. Allerdings sei es regional sehr unterschiedlich, je nachdem, wie viel Niederschlag die Region abbekomme. Wenn ein bisschen Feuchtigkeit da ist im Boden, dann wollen die Pilze einfach raus. Bis vor ein paar Tagen sei kaum etwas zu finden gewesen. Mittlerweile ist es laut Bivour doch erstaunlich, was sich da schon dann gezeigt hat. Dennoch wäre es schön, wenn es noch einmal ein wenig mehr regnen würde. Die Pilze brauchen im Herbst keine Überschwemmung. Das ist gar nicht gut. Aber eine gewisse Grundfeuchte ist nicht schlecht. Zudem dürfe die Verdunstung, wie etwa an wärmeren Tagen, nicht zu hoch sein. Vor allem Butterpilze, Steinpilze und Maronen legten jetzt erst richtig los. Hinzu kämen Birkenpilze, Rotkappen und Pfifferlinge. Auch Riesenschirmpilze und krause Glucken habe er schon gesehen. Brandenburgs Pilzinfluencer Moritz Schmidt glaubt an einen guten Pilzherbst. Durch die lange Trockenheit hat das jetzt halt ein bisschen gedauert und dauert vielerorts auch immer noch. Die Pilze müssen ihren Fruchtkörper ausbilden. Deswegen kommt jetzt alles geballt auf einmal und knallt richtig. Er werde aus seiner Sicht ein gutes, aber ein sehr, sehr kurzes, knackiges Jahr.
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0: Schalke vor Dortmund. Im Fußball würden Schalke-Fans wohl darüber jubeln. Es geht hier allerdings um eine eher gefährliche Tabelle, die der schlechten Passwörter. Mein Kollege Ronny Thora erklärte, warum Schalke in dieser Tabelle vor Dortmund liegt. Hallo Ronny.
1: Ja, grüß dich.
0: Ronny, viele Fußballfans nehmen offenbar ihren Verein als Passwort. Keine gute Idee, oder?
1: Ja, natürlich. Weil wenn jemand weiß, dass ich Schalke-Fan bin und viele Fußballfans halten sowas ja nicht gerade geheim, dann liegt einfach der Versuch nahe, Schalke 04 mal als Passwort zu versuchen. Die Telekom hat dieses Ranking schlechter Passwörter veröffentlicht und das beruht auf Listen wirklich geklauter und im Darknet zu findender Passwörter. Bei den zu simplen Fußballpasswörtern liegt Schalke 04 da vor Hannover 96. Vielleicht, weil das auch scheinbar praktisch gleich Zahlen mit dem Passwort hat.
0: Aber immerhin aus Sicht der königsblauen Fußballfans, Schalke 04 liegt in der Negativliste nicht ganz vorne in der Tabelle.
1: Ja, die Fußballpasswörter sind so eine besondere Blüte, aber es gibt noch schlimmere, also leichter knackbare. Zum Beispiel ABC123 oder Password 1 oder Hallo 123 oder auch QWERTY123, also einfach die Buchstaben links oben auf der Tastatur hintereinander. Sind natürlich schön schnell einzutippen, aber eben auch sehr schön schnell von Hackern zu erraten.
0: Also lieber ein schwierigeres Passwort. Dankeschön, Ronny Thora.
1: Sehr gerne.
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1: Mit Jugendliebe wurde sie Kult. Jetzt erhielt Ute Freudenberg von ihrer Geburtsstadt einen besonderen Preis. Weimar hat eine bekannte musikalische Tochter der Stadt mit einer besonderen Auszeichnung geehrt. Sängerin Ute Freudenberg erhielt bei einem Festakt den Weimarer Preis für ihre Verdienste um das kulturelle Ansehen der Stadt, wie die Verwaltung mitteilte. Rund 650 Fans und andere Gäste waren dafür am Samstag in die Weimarer Halle gekommen. Die 1956 in Weimar geborene Freudenberg habe die Stadt nicht nur musikalisch geprägt, sagte Oberbürgermeister Peter Kleine. Sie habe ihre Verbindung zu Weimar über Jahrzehnte bewahrt und diese Stadt, ihre Heimatstadt, immer wieder mitgenommen. Auf die großen Bühnen und zu den Menschen, die ihre Musik lieben, so Kleinens an Freudenberg gerichtete Worte. Die Sängerin und Fernsehmoderatorin Kim Fischer hielt die Laudatio. Für mich schließt sich ein Kreis, sagte Freudenberg nach der Überreichung der Preisurkunde. Freudenberg studierte an der Franz Liszt Musikhochschule in Weimar. Ihren Durchbruch hatte sie in der DDR mit der Band Elefant und dem Lied Jugendliebe. 1984 siedelte sie nach Düsseldorf über und arbeitete unter anderem als Studiosängerin. 1996 kam sie nach Weimar zurück und gründete die UTF Live Band. Später moderierte sie etwa TV-Sendungen und ging mit anderen Musikern auf Tour. 2023 erhielt sie die Goldene Henne für ihr Lebenswerk und feierte ihr 50-jähriges Bühnenjubiläum. Mit dem 5.000 € dotierten Weimarer Preis ehrt die Stadt Weimar Einzelpersonen, die sich um das geistig-kulturelle Ansehen der Stadt Weimar verdient gemacht haben.
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1: Ich bin Uli Reitinger. Die in der schwarz-roten Koalition umstrittene Rentenreform muss nach den Worten von CDU-Wirtschaftsministerin Katharina Reiche bis zum Jahresende beschlossen sein. Reiche fordert SPD-Arbeitsministerin Bärbel Baas auf, zügig den Gesetzentwurf vorzulegen. Zum Widerstand in der SPD-Spitze gegen die Abschaffung der sogenannten Rente mit 63, sagte Reiche der Bild am Sonntag. Sie warne davor, die geplante Rentenreform aufzuweichen. Die Deutsche Bahn will dauerhaft ein Familienticket anbieten. Das kündigte Bahnchefin Evelyn Paller in der Bild am Sonntag an. Den Pauschalpreis von 99,99 Euro für Familien hatte die Bahn schon in den Sommerferien angeboten.
2: Bis zu 5 Personen Hin- und Rückfahrt mit dem ICE inklusive Sitzplatzreservierung. Dieses Pauschalangebot hat im Sommer schon dazu geführt, dass 100.000 Familien mehr mit der Bahn gefahren sind, sagt Konzernchefin Paller. Ab dem 1. November soll es das Familienticket jetzt dauerhaft geben, der Verkauf am 26. Oktober starten. Das ist auch ein bisschen Wiedergutmachung, weil es immer noch Kritik daran gibt, dass die Bahn vergünstigte Sitzplatzreservierungen für Familien abgeschafft hatte. Jan-Henner Reitze, Nachrichtenredaktion.
1: Die Trockenheit, ja die Dürre in diesem Sommer sollte uns zu denken geben, sagt Umweltminister Carsten Schneider. Er mahnt ein Umdenken beim Umgang mit Wasser an. Die niedrigen Pegelstände in den Flüssen seien eine dramatische Belastung für Natur und Wirtschaft, weil die Binnenschifffahrt massiv gestört wurde. Zum Fußball. Die XXL-Länderspielphase endet am Abend in Thessaloniki. Im 4. Nations League-Spiel möchte Bundestrainer Klopp den 2. Sieg einfahren. Nach dem 0:1 im Hinspiel ist die deutsche Nationalmannschaft in Griechenland auf eine Revanche aus.
3: Ein deutlich besseres Ergebnis als im Hinspiel wünscht sich Jürgen Klopp im spätsommerlichen Griechenland. Im Hinspiel haben die talentierten Griechen vor allem auf eine robuste Defensive gesetzt. Damit ist das zusammengewürfelte deutsche Team gar nicht klargekommen. Doch die Klopp-Mannschaft hat inzwischen mehr Selbstvertrauen nach der starken Leistung gegen Serbien. Neben Jonas Urbich im Tor wird auch Alexander Pavlovic im Mittelfeld beginnen. Der erwartet im kleinen Stadion von Thessaloniki einen Hexenkessel. Er sagt, wir haben Bock auf das Spiel. Thomas Bremser, Sportredaktion.
1: Anpfiff ist um 20.45 Uhr live bei RTL.
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1: Gerade läuft die Glühweinproduktion. In einer Fertigungshalle duftet es nach Weihnachtsmarkt mit einem Schuss Zitrus. Es ist aber nicht etwa Mandarine, was da so riecht, sondern Sanddorn. Die orangefarbenen Beeren wachsen zuhauf in Petzo in Werde an der Havel, auf einer der größten Plantagen Deutschlands. Sanddorn liebt sandigen Boden und damit die berühmte märkische Streusandbüchse. Momentan ist Erntezeit. 150 Hektar Sanddornfeld betreibt die Landwirtin und Unternehmerin Christine Berger nach eigenen Angaben. Seit 35 Jahren macht ihre Familie in Sanddorn. Damals wurde das Feld als Experiment angelegt. Zu DDR-Zeiten hat man sich Gedanken gemacht, wie man die Bevölkerung mit Vitaminen versorgt. Zusammen mit der Berliner Humboldt-Universität sei man auf den Sanddorn gekommen und wollte das ausprobieren. Sanddorn ist bis heute ein Nischenprodukt. Bekannt ist er vor allem an der Nord- und Ostseeküste, wo die Sanddornbüsche wild wachsen. Hier liegen auch die größten Abnehmer der Brandenburger Produkte. Das ist unser Hauptabsatzkanal. Alles, was in Verbindung mit der Ostseetourismus und dem Urlaub dort steht, erklärt Berger. Über 270 Tonnen Sanddorn wurden laut Statistischem Bundesamt im vergangenen Jahr in Brandenburg geerntet. So viel wie in keinem anderen Bundesland. Im ökologischen Strauchbeerenanbau landete der Sanddorn sogar auf Platz 3 der bedeutendsten Kulturarten. Hinter der Aronia-Beere mit 870 Hektar Anbaufläche und der Kulturheidelbeere mit 590 Hektar auf dem Gebiet von 480 Hektar. Im Verkaufsraum des brandenburgischen Betriebs, einige Kilometer vom Feld in Potsdam-Mittelmark entfernt, steht so ziemlich alles, was man sich aus Sanddorn vorstellen kann. Tee, Bonbons, Likör, Saft, Gummibärchen, Marmelade, Waffeln, Senf, Öl, Meerrettich, außerdem Kosmetika wie Körperlotion. Frisch gibt es die leuchtenden Beeren nicht zu kaufen, denn direkt nach der Ernte werden die behangenen Zweige erstmal schockgefrostet und kommen dann in die Rüttelmaschine. Sanddornbeeren lassen sich so am besten ernten. Sie sitzen sehr fest an den dornigen Ästen und ihre dünne Haut könnte beim Abzupfen sonst leicht aufplatzen. Leckere Erdbeeren zum Naschen sind Sanddornbeeren ohnehin nicht. Frisch vom Strauch schmecken die Beeren sauer und herb, mit einem Kern in der Mitte, der beim Draufbeißen an bittere Traubenkerne erinnert. Erst durch Zucker oder der Kombination mit anderen Früchten wird Sanddorn massentauglich.
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0: Das München Oktoberfest ist jedes Jahr ein Millionenspektakel. Doch noch nie war auf den Wiesen so viel los wie in diesem Jahr. 7,4 Millionen Menschen besuchten in den vergangenen gut 2 Wochen das größte Volksfest der Welt. Das ist neuer Rekord, teilte die Stadt München mit. Meine Kollegin Julia Wasilko berichtet für uns. Hallo Julia.
1: Grüß dich.
0: Julia, 7,4 Millionen Menschen auf dem Oktoberfest. Wie außergewöhnlich war diese Wiesn?
1: Ja, 7,4 Millionen Besucherinnen und Besucher gab es tatsächlich noch nie. Der bisherige Rekord aus dem Jahr 2023 lag bei 7,2 Millionen. Und die vielen Menschen hatten ordentlich Durst. 6,7 Millionen Maß Bier wurden getrunken, 200.000 mehr als im vergangenen Jahr. Auch beim Essen meldeten die Wirte ein Plus von 2-3%. Besonders das klassische Händel war wieder gefragt.
0: Neben den Rekorden bleiben von dieser Wiesn leider auch einige tragische Vorfälle in Erinnerungen, oder?
1: Ja, leider. Gleich 2 schwere Unfälle gab es an Fahrgeschäften. Ein 52-jähriger Mitarbeiter des Freefall Towers kam dabei ums Leben. Am letzten Wiesentag wurde außerdem ein Mitarbeiter einer Schiffsschaukel so schwer verletzt, dass er reanimiert werden musste. Eine 99-Jährige starb nach einem Unfall mit einem Kutschpferd und auch die Anreise zur Wiesn wurde von einem Unglück überschattet. Bei Buchloe kippte ein Reisebus aus Italien um, 2 Menschen starben.
0: Dankeschön an Julia Wasilko.
1: Bitte gerne.
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1: Ich bin Uli Reitinger. Die in der schwarz-roten Koalition umstrittene Rentenreform muss nach den Worten von CDU-Wirtschaftsministerin Katharina Reiche bis zum Jahresende beschlossen sein. Reiche fordert SPD-Arbeitsministerin Bärbel Baas auf, zügig den Gesetzentwurf vorzulegen. Zum Widerstand in der SPD-Spitze gegen die Abschaffung der sogenannten Rente mit 63, sagte Reiche der Bild am Sonntag. Sie warne davor, die geplante Rentenreform aufzuweichen. Die Deutsche Bahn will dauerhaft ein Familienticket anbieten. Das kündigte Bahnchefin Evelyn Paller in der Bild am Sonntag an. Den Pauschalpreis von 99,99 Euro für Familien hatte die Bahn schon in den Sommerferien angeboten.
2: Bis zu 5 Personen Hin- und Rückfahrt mit dem ICE inklusive Sitzplatzreservierung. Dieses Pauschalangebot hat im Sommer schon dazu geführt, dass 100.000 Familien mehr mit der Bahn gefahren sind, sagt Konzernchefin Paller. Ab dem 1. November soll es das Familienticket jetzt dauerhaft geben, der Verkauf am 26. Oktober starten. Das ist auch ein bisschen Wiedergutmachung, weil es immer noch Kritik daran gibt, dass die Bahn vergünstigte Sitzplatzreservierungen für Familien abgeschafft hatte. Jan-Henner Reitze, Nachrichtenredaktion.
1: Die Trockenheit, ja die Dürre in diesem Sommer sollte uns zu denken geben, sagt Umweltminister Carsten Schneider. Er mahnt ein Umdenken beim Umgang mit Wasser an. Die niedrigen Pegelstände in den Flüssen seien eine dramatische Belastung für Natur und Wirtschaft, weil die Binnenschifffahrt massiv gestört wurde. Zum Fußball. Die XXL-Länderspielphase endet am Abend in Thessaloniki. Im 4. Nations League-Spiel möchte Bundestrainer Klopp den 2. Sieg einfahren. Nach dem 0:1 im Hinspiel ist die deutsche Nationalmannschaft in Griechenland auf eine Revanche aus.
3: Ein deutlich besseres Ergebnis als im Hinspiel wünscht sich Jürgen Klopp im spätsommerlichen Griechenland. Im Hinspiel haben die talentierten Griechen vor allem auf eine robuste Defensive gesetzt. Damit ist das zusammengewürfelte deutsche Team gar nicht klargekommen. Doch die Klopp-Mannschaft hat inzwischen mehr Selbstvertrauen nach der starken Leistung gegen Serbien. Neben Jonas Urbich im Tor wird auch Alexander Pavlovic im Mittelfeld beginnen. Der erwartet im kleinen Stadion von Thessaloniki einen Hexenkessel. Er sagt, wir haben Bock auf das Spiel. Thomas Bremser, Sportredaktion.
1: Anpfiff ist um 20.45 Uhr live bei RTL.
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1: Das Sitzplatzangebot auf der Linie RE 7 wird ab 1. November wieder eingeschränkt. Für mehrere Monate waren die Kapazitäten erweitert worden. Das ist auch für 2027 geplant. Seit März stehen Fahrgäste in Regionalexpresslinie RE 7 zwischen Dessau-Roßlau und Senftenberg über Berlin deutlich mehr Sitzplätze zur Verfügung. Doch damit ist ab dem 1. November vorerst Schluss. Wie angekündigt, werde dann die Kapazitätenerweiterung wieder zurückgenommen, teilte der Verkehrsbund Berlin-Brandenburg, kurz VBB, auf Anfrage mit. Derzeit werden die Züge an den Wochenenden sowie an den Feiertagen mit einem dreiteiligen Triebwagen ergänzt. Die Sitzplatzkapazität werde damit von zuvor 270 auf nun 420 erweitert. An Werktagen ist das in den Zügen von Dessau aus bis 17 Uhr der Fall, von Senftenberg aus bis 16 Uhr. Das Angebot war von Beginn an als zeitlich begrenztes angekündigt worden. Wie genau die Kapazitäten ab November aussehen werden, bleibt zunächst unklar. Der Fahrzeugeinsatz werde derzeit noch abgestimmt, hieß es. Nach der bestehenden Stadtbahnsperrung in Berlin müssen weitere Baumaßnahmen auf der Linie berücksichtigt werden. Die gute Nachricht für Fahrgäste: Im kommenden Jahr soll die Sitzplatzerweiterung wiederkommen. Ab Beginn der Osterferien.
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1: Ich bin Uli Reitinger. Die in der schwarz-roten Koalition umstrittene Rentenreform muss nach den Worten von CDU-Wirtschaftsministerin Katharina Reiche bis zum Jahresende beschlossen sein. Reiche fordert SPD-Arbeitsministerin Bärbel Baas auf, zügig den Gesetzentwurf vorzulegen. Zum Widerstand in der SPD-Spitze gegen die Abschaffung der sogenannten Rente mit 63, sagte Reiche der Bild am Sonntag. Sie warne davor, die geplante Rentenreform aufzuweichen. Die Deutsche Bahn will dauerhaft ein Familienticket anbieten. Das kündigte Bahnchefin Evelyn Paller in der Bild am Sonntag an. Den Pauschalpreis von 99,99 Euro für Familien hatte die Bahn schon in den Sommerferien angeboten.
2: Bis zu 5 Personen Hin- und Rückfahrt mit dem ICE inklusive Sitzplatzreservierung. Dieses Pauschalangebot hat im Sommer schon dazu geführt, dass 100.000 Familien mehr mit der Bahn gefahren sind, sagt Konzernchefin Paller. Ab dem 1. November soll es das Familienticket jetzt dauerhaft geben, der Verkauf am 26. Oktober starten. Das ist auch ein bisschen Wiedergutmachung, weil es immer noch Kritik daran gibt, dass die Bahn vergünstigte Sitzplatzreservierungen für Familien abgeschafft hatte. Jan-Henner Reitze, Nachrichtenredaktion.
1: Die Trockenheit, ja die Dürre in diesem Sommer sollte uns zu denken geben, sagt Umweltminister Carsten Schneider. Er mahnt ein Umdenken beim Umgang mit Wasser an. Die niedrigen Pegelstände in den Flüssen seien eine dramatische Belastung für Natur und Wirtschaft, weil die Binnenschifffahrt massiv gestört wurde. Zum Fußball. Die XXL-Länderspielphase endet am Abend in Thessaloniki. Im 4. Nations League-Spiel möchte Bundestrainer Klopp den 2. Sieg einfahren. Nach dem 0:1 im Hinspiel ist die deutsche Nationalmannschaft in Griechenland auf eine Revanche aus.
3: Ein deutlich besseres Ergebnis als im Hinspiel wünscht sich Jürgen Klopp im spätsommerlichen Griechenland. Im Hinspiel haben die talentierten Griechen vor allem auf eine robuste Defensive gesetzt. Damit ist das zusammengewürfelte deutsche Team gar nicht klargekommen. Doch die Klopp-Mannschaft hat inzwischen mehr Selbstvertrauen nach der starken Leistung gegen Serbien. Neben Jonas Urbich im Tor wird auch Alexander Pavlovic im Mittelfeld beginnen. Der erwartet im kleinen Stadion von Thessaloniki einen Hexenkessel. Er sagt, wir haben Bock auf das Spiel. Thomas Bremser, Sportredaktion.
1: Anpfiff ist um 20.45 Uhr live bei RTL.
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4: Heute bleibt es richtig freundlich. Viel Sonne, dazu nur ein paar lockere Wolken. Die Temperaturen klettern auf um die 20 bis 22 Grad. Dazu weht ein schwacher bis mäßiger Wind. In der Nacht bleibt es meist klar und trocken. Die Temperaturen gehen auf etwa 8 bis 12 Grad zurück. Also in der Nacht wird es nochmal wieder ein bisschen frischer. Morgen geht's sonnig und angenehm weiter mit ein paar lockeren Wolken.

0: Und 21 Grad sind drin und auch der Wind bleibt nur schwach. Und am Mittwoch wird es nach etwas Nebel zunächst wieder zunehmend sonnig und mit um die 20 Grad nochmal schön warm. Ab Donnerstag wird es dann deutlich wechselhafter und kühler. Also genießen Sie jetzt Anfang der Woche.
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0: Auf der A2 Magdeburg Richtung Berlin zwischen Rastplatz Grebseheide und Dreieck Werder Standspur und rechte Spur gesperrt wegen Grünpflege. Dann auf der A10 nördlicher Berliner Ring Richtung Dreieck Barnim in Höhe Kreuz Oranienburg ist die rechte Spur gesperrt wegen Bauarbeiten. Und auch auf der A10 südlicher Berliner Ring Richtung Dreieck Spreeau zwischen Dreieck Werder und Glindow, da steht ein defekter LKW. Die Standspur ist hier blockiert, also es kann zu Zeitverzögerungen kommen. Und auf der A13 Dresden Richtung Berlin zwischen Dreieck Spreewald und Lübbenau haben wir aktuell Stau. Schauen wir nach Berlin auf die Hauptstadtstraßen. Und zwar der Tiergartentunnel ist bis morgen früh ca. 5.30 Uhr in beiden Richtungen gesperrt. Also versuchen Sie nicht hier durchzufahren. A100 Stadtring Richtung Treptow zwischen Dreieck Charlottenburg und Dreieck Funkturm haben wir aktuell 20 Minuten Stau. Und in Charlottenburg bei der Schusterhusstraße zwischen Richard-Wagner-Straße und Wilmersdorfer Straße in beiden Richtungen gesperrt wegen Tiefbauarbeiten. In Friedrichshain bei der Oderstraße zwischen Dossestraße und Goethestraße bis Freitag in beiden Richtungen gesperrt wegen eines Kraneinsatzes. Und beim Gesundbrunnen, die Ackerstraße ist in Höhe Feldstraße. Da ist die Feldstraße Richtung Ackerstraße und Torstraße gesperrt, also da fahren Sie in eine Sackgasse. An alle, die gerade unterwegs sind, natürlich weiterhin eine gute und sichere Fahrt, begleitet von Power Radio.
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0: Hallihallo und einen wunderbaren guten Nachmittag hier, 14.07 Uhr am Montag. Sie hören Power Radio mit Manisha. Schön, dass Sie mit dabei sind. Auch hier am Montag, da hat der eine oder andere ja sicherlich Schwierigkeiten, nach einem entspannten Wochenende wieder in die neue Arbeitswoche reinzustarten. Manchmal ist man müde oder wartet sehnlichst auf die Pause. Ich spreche auf jeden Fall gleich mit meinem lieben Kollegen Ronny. Der hat da ein paar Tipps für uns, wie wir den Montag besser durchstehen. Danke auf jeden Fall, Ronny. Wir sprechen um circa 20 nach 2. Davor schauen wir noch auf einen Brand in Berlin und ob das Brandstiftung war oder nicht. Das ist nicht ganz klar, was aber genau passiert ist. Das hören Sie gleich bei mir im Regionalreport. 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Da können Sie das Programm hier bestimmen und die Musik entscheiden. Sie können mich gerne anrufen unter der 030 120 83 43 8 oder Sie schreiben mir eine Mail an wünschdirwas@power-radio.de und sagen mir einfach, was Sie gerne hören möchten. Ich spiele natürlich Ihr Lieblingslied hier live on air. Von 15 bis 18 Uhr, da geht es dann los. Jetzt habe ich aber natürlich auch Lieblingsmusik für Sie und zwar hören wir The Look von Roxette. Und jetzt Two Princers von Spin Doctors. Angenehmen Montagnachmittag hier bei Power Radio mit Manisha.

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1: Durch einen Brand unterhalb einer Kabelbrücke im Berliner Stadtteil Marzahn sind Stromkabel beschädigt worden. Die Polizei ermittelt wegen Brandstiftung und sichert vor Ort Spuren, wie ein Polizeisprecher mitteilte. Ob es sich um einen gezielten Angriff handelte, sei Teil der Ermittlungen. Die Feuerwehr war gestern gegen 4 Uhr am Morgen informiert worden und ging zunächst von einem kleinen Einsatz aus. Unter einer Brücke an der Boxberger Straße brannte nach seinen Angaben Altreifen und Gerümpel. Durch das Feuer wurden jedoch Stromleitungen beschädigt. Zu einem großflächigen Stromausfall kam es laut Feuerwehrsprecher nicht. Nach Angaben des Sprechers vom Stromnetz Berlin, Henrik Beuster, mussten 19 Gewerbebetriebe vorübergehend vom Stromnetz getrennt werden. Sie werden allerdings seit 9 Uhr wieder über einen Notstromaggregat versorgt. Infolge des Brandes seien nach seinen Angaben 210.000 Volt Hochspannungskabel sowie mehrere Mittelspannungsleitungen mit 10.000 Volt beschädigt worden. Die Reparaturarbeiten seien im Gange, so der Sprecher. Die Gewerkschaft der Polizei vermutet einen gezielten Angriff auf die Infrastruktur. Die Ermittlungen zu schweren Brandstiftungen laufen ergebnisoffen in alle Richtungen. Aber wer bei mehreren angezündeten Reifen unter einer Kabelbrücke von einem Zufall ausgeht, glaubt auch an den Weihnachtsmann, erklärte der Berliner Sprecher Benjamin Jendrow.
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0: Es ist Montag. Für viele Arbeitende wohl einer der schwersten Tage der Woche. Mein Kollege Ronny Thorau hatte ein paar hilfreiche Tipps. Zum Beispiel, wie man endlich Pause machen kann und ob der Chef da mitreden darf. Und wie man in Videocalls trotz Montag gut rüberkommt. Hallo, lieber Ronny.
1: Schönen guten Tag.
0: Ja, Montag ist ja bei vielen so ein Tag, wo man der ersten Pause nur so entgegenfiebert. Darf ich eigentlich meine erste Pause legen, wie ich will? Also vielleicht auch schon nach 1 bis 2 Stunden, wenn ich da schon pausenreif bin.
1: Naja, also es gibt ja so ein paar Vorgaben, wie viel Pause einem zusteht. Zum Beispiel in der Regel an einem 8-Stunden-Tag 30 Minuten Pause. Manchmal bestimmt da auch noch der Betriebsrat mit. Aber im Rahmen dieser Vorgaben kann der Arbeitgeber auch vorschreiben, wann eine Pause stattfinden darf. Aber viele Arbeitgeber sind da ja flexibel. Usus ist ja oft, dass man einfach selber entscheidet, wann man zur Pause geht. Und da ist es vielleicht interessant, dass man seine Pause auch splitten kann. Also 30 Minuten Pause kann auch heißen, ich mache nach 1-2 Stunden schon mal eine Viertelstunde Pause und dann später noch mal eine Viertelstunde.
0: Okay, das ist ja schon mal interessant, wenn man nach 1 bis 2 Stunden schon mal durchschnaufen will. Andere Frage, gerade Montag fällt es einem manchmal sehr schwer, fit und ausgeruht und natürlich voll motiviert rüberzukommen. Zum Beispiel auch in Videocalls. Wie kann man denn da frischer rüberkommen, auch wenn man sich vielleicht gar nicht danach fühlt?
1: Ja, da hilft zum Beispiel mal, sich ans Passfoto machen zu erinnern. Kennt ja vielleicht jeder, man denkt, man hat beim Foto machen freundlich geguckt und auf dem Foto sieht es dann doch wieder so verbissen ernst aus. Das liegt daran, dass von einem Lächeln äußerlich oft deutlich weniger ankommt, als wir so glauben. Und das kann man mal vor dem Spiegel ausprobieren. Augen zu, lächeln und Augen wieder auf und sehen, wie man wirklich guckt. Und dann mit Augen auf nachjustieren. Und sich dieses Lächeln, dieses wirkliche Lächeln dann merken. Und das kann man dann auch in Videocalls verwenden.
0: Okay, aber die ganze Zeit vor sich hin lächeln kommt doch auch nicht so gut rüber, oder?
1: Ja, muss schon dosiert sein. Es geht einfach darum, aktives Zuhören zu signalisieren und Freundlichkeit. Also wenn jemand redet, mal nicken und lächeln, wenn das dazu passt. Weitere Tricks, um fit und aktiv und zugewandt rüberzukommen, sind zum Beispiel frühzeitig in einem Call selber mal was sagen. Das bringt einen ins Gespräch präsent rein, selbst wenn man dann anschließend nicht mehr ganz so viel beiträgt. Und wenn man selber redet, dann sollte man in die Kamera und nicht auf den Bildschirm schauen. Dann fühlen sich andere angesprochener. Und dabei aufrecht, aber entspannt sitzen. Vor allem die Schultern locker. Das wirkt wacher, als wenn man quasi in seinen Stuhl reingesunken ist. Ach ja, und die Augen auf und nicht schnarchen. Wirkt natürlich auch weniger müde.
0: Ja, gut, das ist natürlich ein super Tipp. Danke dir auf jeden Fall, Ronny, und angenehmen Montag dir noch.
1: Gerne, tschüss.
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1: Heute bleibt es richtig freundlich. Viel Sonne, dazu ein paar lockere Wolken. Die Temperaturen klettern auf 20 bis 22 Grad. Und dazu haben wir einen leichten Wind. In der Nacht bleibt es meist klar und trocken. Die Temperaturen gehen zurück auf etwa 8 bis 12 Grad. Schauen wir gemeinsam auf den Powerradio-Wettertrend. Morgen geht's sonnig und angenehm weiter mit ein paar lockeren Wolken. Rund 21 Grad sind drin und der Wind bleibt auch schwach morgen. Am Mittwoch wird es nach etwas Nebel zunächst wieder zunehmend sonnig und mit um die 20 Grad nochmal richtig schön warm. Dann ab Donnerstag wird's deutlich wechselhafter und auch kühler. Genießen Sie also den Anfang der Woche und hören Sie schön viel Powerradio.
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1: Auf der A2 Magdeburg Richtung Berlin zwischen Rastplatz Grebser Heide und Dreieck Werder Standspur und rechte Spur gesperrt wegen Grünpflege. Dann auf der A10 nördlicher Berliner Ring Richtung Dreieck Havelland zwischen den Dreiecken Barnim und Pankow. Da ist die Standspur und die rechte Spur gesperrt wegen Vermessungsarbeiten. Dann A11 Berlin Richtung Stettin zwischen Joachimsthal und Pfingstberg. Standspur und rechte Spur gesperrt wegen einer Fahrbahnerneuerung. Und auf der A13 Dresden Richtung Berlin zwischen Dreieck Spreewald und Lübbenau. Da haben wir aktuell Stau. Schauen wir nach Berlin auf die Hauptstadtstraßen. A100 Stadtring Richtung Treptow. Die Einfahrt Siemensdamm ist hier gesperrt. Grund dafür ist eine zu hohe Verkehrsbelastung. Dann in Charlottenburg die Schusterhusstraße zwischen Richard-Wagner-Straße und Wilmersdorfer Straße in beiden Richtungen gesperrt wegen Tiefbauarbeiten. Und in Friedrichshain die Oderstraße zwischen Dossestraße und Gürtelstraße bis Freitag in beiden Richtungen gesperrt. Grund dafür ist ein Kraneinsatz. Und dann schauen wir noch weiter nach Niederschöneweide auf der Schnellerstraße. Da ist zwischen Brückenstraße und Karlshorster Straße wegen eines Wasserrohrbruchs immer nur stadteinwärts eine Spur frei. An alle, die gerade unterwegs sind, weiterhin eine gute und natürlich sichere Fahrt, begleitet von Powerradio.
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1: Durch einen Brand unterhalb einer Kabelbrücke im Berliner Stadtteil Marzahn sind Stromkabel beschädigt worden. Die Polizei ermittelt wegen Brandstiftung und sichert vor Ort Spuren, wie ein Polizeisprecher mitteilte. Ob es sich um einen gezielten Angriff handelte, sei Teil der Ermittlungen. Die Feuerwehr war gestern gegen 4 Uhr am Morgen informiert worden und ging zunächst von einem kleinen Einsatz aus. Unter einer Brücke an der Boxberger Straße brannte nach seinen Angaben Altreifen und Gerümpel. Durch das Feuer wurden jedoch Stromleitungen beschädigt. Zu einem großflächigen Stromausfall kam es laut Feuerwehrsprecher nicht. Nach Angaben des Sprechers vom Stromnetz Berlin, Henrik Beuster, mussten 19 Gewerbebetriebe vorübergehend vom Stromnetz getrennt werden. Sie werden allerdings seit 9 Uhr wieder über einen Notstromaggregat versorgt. Infolge des Brandes seien nach seinen Angaben 210.000 Volt Hochspannungskabel sowie mehrere Mittelspannungsleitungen mit 10.000 Volt beschädigt worden. Die Reparaturarbeiten seien im Gange, so der Sprecher. Die Gewerkschaft der Polizei vermutet einen gezielten Angriff auf die Infrastruktur. Die Ermittlungen zu schweren Brandstiftungen laufen ergebnisoffen in alle Richtungen. Aber wer bei mehreren angezündeten Reifen unter einer Kabelbrücke von einem Zufall ausgeht, glaubt auch an den Weihnachtsmann, erklärte der Berliner Sprecher Benjamin Jendrow.
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1: Ich bin Uli Reitinger. Die in der schwarz-roten Koalition umstrittene Rentenreform muss nach den Worten von CDU-Wirtschaftsministerin Katharina Reiche bis zum Jahresende beschlossen sein. Reiche fordert SPD-Arbeitsministerin Bärbel Baas auf, zügig den Gesetzentwurf vorzulegen. Zum Widerstand in der SPD-Spitze gegen die Abschaffung der sogenannten Rente mit 63, sagte Reiche der Bild am Sonntag. Sie warne davor, die geplante Rentenreform aufzuweichen. Die Deutsche Bahn will dauerhaft ein Familienticket anbieten. Das kündigte Bahnchefin Evelyn Paller in der Bild am Sonntag an. Den Pauschalpreis von 99,99 Euro für Familien hatte die Bahn schon in den Sommerferien angeboten.
2: Bis zu 5 Personen Hin- und Rückfahrt mit dem ICE inklusive Sitzplatzreservierung. Dieses Pauschalangebot hat im Sommer schon dazu geführt, dass 100.000 Familien mehr mit der Bahn gefahren sind, sagt Konzernchefin Paller. Ab dem 1. November soll es das Familienticket jetzt dauerhaft geben, der Verkauf am 26. Oktober starten. Das ist auch ein bisschen Wiedergutmachung, weil es immer noch Kritik daran gibt, dass die Bahn vergünstigte Sitzplatzreservierungen für Familien abgeschafft hatte. Jan-Henner Reitze, Nachrichtenredaktion.
1: Die Trockenheit, ja die Dürre in diesem Sommer sollte uns zu denken geben, sagt Umweltminister Carsten Schneider. Er mahnt ein Umdenken beim Umgang mit Wasser an. Die niedrigen Pegelstände in den Flüssen seien eine dramatische Belastung für Natur und Wirtschaft, weil die Binnenschifffahrt massiv gestört wurde. Zum Fußball. Die XXL-Länderspielphase endet am Abend in Thessaloniki. Im 4. Nations League-Spiel möchte Bundestrainer Klopp den 2. Sieg einfahren. Nach dem 0:1 im Hinspiel ist die deutsche Nationalmannschaft in Griechenland auf eine Revanche aus.
3: Ein deutlich besseres Ergebnis als im Hinspiel wünscht sich Jürgen Klopp im spätsommerlichen Griechenland. Im Hinspiel haben die talentierten Griechen vor allem auf eine robuste Defensive gesetzt. Damit ist das zusammengewürfelte deutsche Team gar nicht klar gekommen. Doch die Klopp-Mannschaft hat inzwischen mehr Selbstvertrauen nach der starken Leistung gegen Serbien. Neben Jonas Urbich im Tor wird auch Alexander Pavlovic im Mittelfeld beginnen. Der erwartet im kleinen Stadion von Thessaloniki einen Hexenkessel. Er sagt, wir haben Bock auf das Spiel. Thomas Bremser, Sportredaktion.
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4: Heute bleibt es richtig freundlich. Viel Sonne und dazu nur ein paar lockere Wolken. Die Temperaturen klettern heute auf angenehme 20 bis 22 Grad. Und es weht auch nur ein schwacher Wind. In der Nacht bleibt es meist klar und trocken. Die Temperaturen gehen allerdings zurück auf 8 bis 12 Grad. Schauen wir noch gemeinsam auf den Power-Radio-Wettertrend. Morgen geht es sonnig und angenehm weiter. Es gibt ein paar lockere Wolken, ansonsten 21 Grad und schwacher Wind, dazu schön Sonne. Am Mittwoch wird es nach etwas Nebel zunächst wieder zunehmend sonnig und mit 20 Grad nochmal richtig schön warm. Ab Donnerstag wird es dann deutlich wechselhafter und auch etwas kühler.
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1: Auf der A10 nördlicher Berliner Ring Richtung Dreieck Havelland zwischen Dreieck Barnim und Pankow Standspur und rechte Spur gesperrt wegen Vermessungsarbeiten. Auf der A11 Berlin Richtung Stettin zwischen Finksberg und Gramzow ist die linke Spur gesperrt wegen Grünpflege. Dann schauen wir weiter. In Frankfurt-Oder ist die B112 Müllroser Chaussee zwischen Ortseingang und Klintallee nach einem Unfall voll gesperrt. Also hier bitte, wenn es geht, anders fahren. Und auch in Werder bei der Havel auf der Eisenbahnstraße läuft zwischen Adolf-Damschke-Straße und Friedrich-Schmarfeld-Straße ein Feuerwehreinsatz. Umfahren Sie hier bitte weiträumig. Schauen wir nach Berlin auf die Hauptstadtstraßen. Marzahn bei der Rinnstraße zwischen Sedlinger Straße und Allee der Kosmonauten. Stau Richtung Althohenschönhausen. Plus 10 Minuten müssen Sie hier mitnehmen. In Charlottenburg Schusterhussstraße zwischen Richard-Wagner-Straße und Wilmersdorfer Straße in beiden Richtungen gesperrt wegen Tiefbaueinsatz. Tiefbauarbeiten, Entschuldigung. Dann in Friedrichshain Oderstraße zwischen Dossestraße und Gürtelstraße bis Freitag in beiden Richtungen gesperrt wegen eines Kraneinsatzes. Und in Kreuzberg bei der Yorkstraße in Höhe Großbehrenstraße, da sind die Ampeln außer Betrieb, also hier bitte besonders rücksichtsvoll und aufmerksam fahren. An alle, die gerade unterwegs sind, natürlich eine gute und sichere Fahrt, begleitet von Lieblingsmusik hier bei Power Radio.
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1: Hallihallo Berlin und Brandenburg, hier um 15.08 Uhr bei Power Radio. Wünscht ihr was? Es geht auf jeden Fall wieder los heute. Ich freue mich sehr auf die Sendung. Von 15 bis 18 Uhr bin ich jetzt da und erfülle natürlich Ihre Musikwünsche. Sie können natürlich jederzeit hier mit einsteigen und ganz einfach mitmachen. Rufen Sie mich dafür gerne an unter der 030 120 83 43 8. Oder schreiben Sie mir ganz entspannt eine E-Mail an wünschdirwas@power-radio.de. Ich freue mich auf die ganzen Beteiligungen und natürlich auf ganz verschiedene Musikwünsche. Wir fangen natürlich direkt an und zwar mit einem Musikwunsch, der kam heute Morgen schon um 10 sogar. Und zwar vom lieben Walter. Vielen Dank für deine E-Mail und fürs Mitmachen. Er schrieb mir, ich würde mich riesig freuen, wenn du von Mood Mosaic A Touch of a Velvet Sting of Brass spielen würdest. Liebe Grüße, Walter. Danke, lieber Walter, fürs Mitmachen. Wir hören natürlich sofort deinen Wunschsong. Hier kommt er für dich.

Sie hören Paul Radio Wünscht dir was mit Manisha hier um 15.12 Uhr. Ich habe auf jeden Fall ganz viele Wünsche erhalten, das freut mich sehr. Wir machen natürlich auch direkt weiter mit dem nächsten Musikwunsch und der kommt von den Stammhörerinnen Sandra und Marie, die rechte und die linke Hand des Teufels, wie sie sich nennen. Sie wünschen sich von Rufus und Chaka Khan Ain't Nobody. Wir hören natürlich euren Wunschsong. Vielen Dank für die Beteiligung und fürs Mitmachen hier am Montag. Hier kommt Ain't Nobody.

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13: Sie hören Power Radio, wünscht dir was mit Manisha. Hier am Montag kommen Sie gut in die neue Woche rein, natürlich begleitet von Ihrer Lieblingsmusik. Ich habe wieder eine E-Mail vom Captain erhalten. Wir lesen sie mal zusammen. Bewohner des Alpha-Quadranten, Anrainer des Sonnensystems, Bürger der Erde, liebe Manisha. Wir schrieben das Jahr 2007. Ich kam gerade mit dem Auto aus einem weit entfernten Sonnensystem. Ich glaube, es hieß Paris. Als ich mich der Stadt Berlin näherte, musste ich den Radiosender neu justieren. Im Display wurden mehrere Sender angezeigt, unter anderem Power Radio. Dort moderierte gerade jemand, der sich einige Male versprach, stark berlinert und einen Titel von der Gruppe Sweet anmoderierte. Zuvor gab es den Einspieler Power Radio, ich on air. Ich dachte mir, wow, was ist das denn? Das ist bestimmt ein Piratensender und der Typ am Mikro, der so allem widerspricht, was man sich unter einem Moderator vorstellt, ist bestimmt der Betreiber. Quasi das Ich aus Ich on Air. Piratensender und Mucke aus den 70ern, mehr geht nicht. Ich verließ leider nach 10 Minuten wieder die Sendereichweite und musste später an einem alten Röhrenradio lange basteln, um den coolen Typen wieder ständig empfangen zu können. Heute wissen wir alle, der Typ hieß Uli. In Memory an alte Zeiten, einmal von DMX, X Gone Give It To Ya, bitte. Vielen Dank und Grüße an alle Hardcore-Wünscher, den lieben Uli und die coolste WDW-Moderatorin Manisha. Party on, euer Captain. Vielen, vielen Dank, lieber Captain. Ich fühle mich geehrt. Danke auch für diese wunderbare Reise. Da kann man sich richtig reinfühlen. Wir hören natürlich deinen Wunschsong. X Gon' Give It To You. Hier bei Power Radio. Wünsch dir was.

Heatwaves von Glass Animals hier bei Power Radio. Wünscht dir was mit Manisha am Montagnachmittag. 15:32 haben wir es aktuell. Wir machen natürlich direkt weiter mit dem nächsten Musikwunsch. Wenn Sie auch Teil dieser wunderbaren Sendung sein möchten, dann schicken Sie mir natürlich gerne auch Ihren Musikwunsch. Gerne per Mail an wünschtdirwas@power-radio.de oder Sie rufen mich an unter der 030 120 83 43 8. Wir machen weiter mit einem Songwunsch von dem lieben Frank Schuster. Er wünscht sich von Neil Diamond I'm a Believer. Vielen Dank, lieber Frank, fürs Mitmachen. Wir hören natürlich deinen Wunschsong. Hier kommt er für dich.

Einen wunderbaren Montag wünsche ich Ihnen. Haben Sie einen angenehmen Wochenstart. Hier natürlich begleitet mit der besten Musik und vor allem Ihrer Lieblingsmusik, denn hier bestimmen Sie das Programm. Rufen Sie mich gerne weiterhin an unter der 030 120 83 43 8 oder schreiben Sie eine Mail an wünschdirwas@power-radio.de und ich lasse Ihre Musikwünsche auf jeden Fall wahr werden. Das Wetter ist auch angenehm und genauso angenehm ist auch unser nächster Song, der kommt von Frank aus Alt-Gelinicke. Er wünscht sich von Ghost He Is. Er sagt vielen Dank und wünscht allen eine schöne Sendung. Danke, lieber Frank, liebe Grüße an dich und natürlich freue ich mich, deinen Wunschsong jetzt zu erfüllen. Hier kommt He Is von Ghost.

Sie hören Power Radio, wünscht dir was mit Manisha hier um 15.46 Uhr am Montagnachmittag. Schönen Wochenstart wünsche ich Ihnen und gleich hier zur vollen Stunde gibt's natürlich Nachrichten, Wetter und Verkehr für Sie. Davor machen wir aber weiter mit einem Wunschsong und zwar kommt er von der lieben Michaela. Sie wünscht sich den Song Tears of a Clown von Smokey Robinson. Wir hören gleich mal rein in den Song. Der Song war übrigens ursprünglich gar nicht als Single geplant. Stevie Wonder war Co-Autor und spielte die prägnante Melodie auf dem Song. Und der Text wurde vor allem von einem Zirkusclown inspiriert, der trotz seiner traurigen Gefühle das Publikum zum Lachen bringen musste. Naja, wir hören auf jeden Fall mal rein. Vielen Dank, liebe Michaela, fürs Mitmachen bei Power Radio. Wünscht dir was am Montag. Hier kommt natürlich dein Wunschsong, The Tears of a Clown.

Kylie Minogue mit Can't Get You Out of My Head. Hier bei Power Radio wünscht ihr was. Ein Song schaffen wir auf jeden Fall noch vor der vollen Stunde. Dann kommen natürlich die aktuellen Nachrichten für Sie. Der nächste Wunschsong ist von Dat Gärtchen. Er hat mir auch geschrieben und zwar wünscht er sich von Status Quo Down the Dustpipe und sagt dazu noch liebe Grüße an alle Pfirti Dat Gärtchen. Der Song ist aus dem Jahre 1970 und war einer der ersten großen Hits von der Band. Der Song war sogar in Deutschland besonders erfolgreich und erreichte hier sogar Platz 2 der Singlecharts. Danke auf jeden Fall, Gärtchen. Wir hören natürlich deinen Wunschsong. Hier kommt Down the Dustpipe.

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1: Ich bin Uli Reitinger. Die in der schwarz-roten Koalition umstrittene Rentenreform muss nach den Worten von CDU-Wirtschaftsministerin Katharina Reiche bis zum Jahresende beschlossen sein. Reiche fordert SPD-Arbeitsministerin Bärbel Baas auf, zügig den Gesetzentwurf vorzulegen. Zum Widerstand in der SPD-Spitze gegen die Abschaffung der sogenannten Rente mit 63, sagte Reiche der Bild am Sonntag. Sie warne davor, die geplante Rentenreform aufzuweichen. Die Deutsche Bahn will dauerhaft

0: diesem Sommer sollte uns zu denken geben, sagt Umweltminister Carsten Schneider. Er mahnt ein Umdenken beim Umgang mit Wasser an. Die niedrigen Pegelstände in den Flüssen seien eine dramatische Belastung für Natur und Wirtschaft, weil die Binnenschifffahrt massiv gestört wurde. Zum Fußball. Die XXL-Länderspielphase endet am Abend in Thessaloniki. Im vierten Nations League-Spiel möchte Bundestrainer Klopp den zweiten Sieg einfahren. Nach dem 0:1 im Hinspiel ist die deutsche Nationalmannschaft in Griechenland auf eine Revanche aus.
1: Ein deutlich besseres Ergebnis als im Hinspiel wünscht sich Jürgen Klopp im spätsommerlichen Griechenland. Im Hinspiel haben die talentierten Griechen vor allem auf eine robuste Defensive gesetzt. Damit ist das zusammengewürfelte deutsche Team gar nicht klargekommen. Doch die Klopp-Mannschaft hat inzwischen mehr Selbstvertrauen nach der starken Leistung gegen Serbien. Neben Jonas Urbich im Tor wird auch Alexander Pavlovic im Mittelfeld beginnen. Der erwartet im kleinen Stadion von Thessaloniki einen Hexenkessel. Er sagt, wir haben Bock auf das Spiel. Thomas Bremser, Sportredaktion.
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3: Heute bleibt es richtig freundlich. Viel Sonne, dazu nur ein paar lockere Wolken. Die Temperaturen klettern auf 20 bis 22 Grad. Auch in der Nacht bleibt es klar und trocken. Allerdings gehen die Temperaturen etwas zurück auf 8 bis 12 Grad. Schauen wir auf den Power Radio Wettertrend. Morgen geht's sonnig und angenehm weiter mit ein paar lockeren Wolken. Rund 21 Grad sind drin. Auch ein schwacher Wind begleitet uns. Und am Mittwoch, da wird es nach etwas Nebel zunächst wieder zunehmend sonnig und mit 20 Grad nochmal richtig schön warm. Ab Donnerstag wird's dann deutlich wechselhafter und leider auch wieder etwas kühler. Angenehmen Montag wünsche ich Ihnen hier bei Power Radio. Wünscht dir was.
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3: Vorsicht bitte auf der A9 Berlin Richtung Leipzig zwischen Dreieck Potsdam und Beelitz-Hallstätten. Gefahr durch ein liegengebliebenes Fahrzeug. Dann auch Vorsicht bitte auf der A10 nördlicher Berliner Ring. Zwischen Mühlenbeck und Dreieck Pankow sind in beiden Richtungen Fußgänger unterwegs. Auf der A12 Berlin Richtung Frankfurt-Oder zwischen Frankfurt-Mitte und Grenzübergang Frankfurt-Oder linke und rechte Spur gesperrt. Dann auf der A13 Dresden Richtung Berlin zwischen Dreieck Spreewald und Lübbenau, da haben wir noch einen Stau. Schauen wir nach Berlin auf die Hauptstadtstraßen. Auf dem Stadtring Richtung Wedding zwischen Schmargendorf und Spandauer Damm gibt es aktuell 20 Minuten Stau. Dann in Charlottenburg bei der Schuster-Russ-Straße zwischen Richard-Wagner-Straße und Wilmersdorfer Straße in beiden Richtungen gesperrt wegen Tiefbauarbeiten. Und in Friedrichshain bei der Oderstraße zwischen Dosse-Straße und Gürtelstraße bis Freitag in beiden Richtungen gesperrt wegen eines Kraneinsatzes. An alle, die gerade unterwegs sind, weiterhin eine gute und natürlich sichere Fahrt mit Power Radio.
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3: Hallihallo und einen wunderbaren guten Nachmittag Berlin und Brandenburg hier am Montag bei Power Radio. Wünscht dir was? Ich bin auf jeden Fall noch bis 18 Uhr hier und erfülle Ihre Musikwünsche. Machen Sie natürlich sehr gerne mit bei der Sendung und sagen Sie mir, was Sie gerne hören möchten. Das gerne per E-Mail an wünschtdirwas@power-radio.de oder sonst einfach durchklingeln unter der 030 120 83 43 8. Ich freue mich drauf. Wir machen natürlich direkt weiter mit dem nächsten Musikwunsch. Und zwar kommt der von Hans der Kanz aus Hohenschönhausen. Kommt er und alle Hörer grüßt er. Er wünscht sich von Spencer Davis Group Gimme Some Lovin'. Dankeschön, lieber Hans, für das wunderbare Lied und fürs Mitmachen bei der Wunschsendung. Wir hören deinen Wunschsong Gimme Some Lovin'.

Moby mit Beautiful hier bei Power Radio. Wünscht dir was. Wir machen natürlich weiter mit dem nächsten Wunschsong. Und der kommt von Ronaldo. Er sagt, liebe Grüße an alle Hörer und an mich ins Studio. Vielen Dank, lieber Ronaldo. Ganz liebe Grüße natürlich zurück. Er wünscht sich einen Song von Rosanna Rocky und zwar Perche No. Der Song verbindet auf jeden Fall den italienischen Flair mit deutschem Schlager aus dem Jahre 1994. Wir hören natürlich deinen Wunschsong. Hier kommt er für dich.

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Cream von dem guten Prince hier bei Power Radio. Wünscht ihr was hier um 16.21 Uhr. Wunderbar, dass Sie alle mit dabei sind. Haben Sie einen angenehmen Montag auf jeden Fall. Kommen Sie wieder gut rein in die neue Woche und genießen Sie auf jeden Fall noch das Wetter. Ab Donnerstag wird es wieder etwas rougher. Wir hören auf jeden Fall den nächsten Wunschsong. Der kommt von dem lieben Max. Er sagt vielen Dank und viel Freude mit dem Titel. Wir hören ihn natürlich auch. Lieber Max, er wünscht sich von Nazareth Holy Roller. Dankeschön fürs Mitmachen. Hier kommt dein Wunschsong.

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Chris Rea, The Road to Hell war das gerade. Hier bei Power Radio wünscht ihr was mit Manisha am Montagnachmittag. Wunderbar, dass Sie alle mit dabei sind. Kommen Sie natürlich wieder gut in die neue Woche rein. Wir machen natürlich direkt weiter mit dem nächsten Musikwunsch. Und der kommt von Mario, der 1120er aus Weißensee. Er wünscht allen einen wunderbaren Feierabend. Vielen Dank, lieber Mario. Und dazu hat er natürlich noch einen Song dagelassen. Und zwar von Norman Greenbaum, Spirit in the Sky. Der Norman Greenbaum schrieb Spirit in the Sky, obwohl er selbst kein religiöser Mensch war. Die Idee zum Song kam ihm, nachdem ihm im Fernsehen ein Gospelsänger aufgefallen ist, und er schrieb den Song anschließend dann in etwa 15 Minuten. Also wirklich sehr rekordverdächtig. Der Song ist übrigens aus dem Jahre 1996. Vielen Dank auf jeden Fall, lieber Mario, fürs Mitmachen. Hier kommt natürlich dein Wunschsong.

Sie hören Power Radio, wünscht dir was mit Manisha hier am Montagnachmittag. Ich habe wieder einen neuen Songwunsch erhalten und zwar kommt der von dem lieben Maxi. Ganz liebe Grüße an dich, Maxi, und einen schönen Feierabend natürlich. Er wünscht sich einen Song von Maximo Park und zwar das Lied Books from Boxes. Wir hören ihn natürlich und der ist für dich, lieber Maxi.

Books from Boxes from Maximo Park hier bei Power Radio. Wünsch dir was mit Manisha am Nachmittag. 16.38 Uhr haben wir es aktuell und ich habe einen nächsten Songwunsch und zwar kommt der von der lieben Natascha. Sie wünscht sich ein wunderbares Lied und zwar California Love von Dr. Dre und Tupac.

16.43 Uhr haben wir es aktuell und Sie hören Power Radio Wünscht dir was. Bis 18 Uhr bin ich noch hier und erfülle Ihre Musikwünsche. Seien Sie gerne fleißig und schicken Sie mir weiterhin, was Sie gerne hören möchten. Und ich erfülle natürlich Ihren Wunsch. Genauso mache ich es jetzt für Leon, den 70er-Fan aus den 90ern. Er hat mir auch geschrieben, Buenos dias, Manisha. Wäre schön, wenn du heute von Mud Rocket spielen könntest. Muchas gracias. Danke, Leon, fürs Mitmachen und für deine liebe Mail. Ich erfülle natürlich sehr gerne deinen Songwunsch. Hier kommt Rocket von Mud für dich. Now this here is the story of Abigail Rocket.

0: Hallo Manisha, hier ist der Bernd aus Ullersdorf. Eine neue Woche hat wieder begonnen. Wünsch dir was am Montag. Vielleicht hast du noch ein Plätzchen freier in deiner Wunschplaylist. Bei euch hat man die Möglichkeit, Musik, die man damals mal gehört hat, sich wieder in Erinnerung zu bringen. Ich habe überlegt, welchen Musikwunsch schicke ich heute nach Schöneberg. Ich habe mich für die Gruppe Schalamar entschieden. Und die haben einen Titel gemacht, der heißt Second Time Around. Vielleicht kannst du ja diesen Titel in eurer Musikarchiv finden und mir spielen. Ich würde mich freuen. Ich wünsche dir einen schönen Start in die neue Woche sowie der Hörerschaft. Danke.
1: Hallihallo, lieber Bernd aus Ullersdorf. Vielen, vielen Dank für deinen Anruf und ich wünsche dir natürlich auch einen wunderbaren Start in diese neue Woche. Und natürlich hast du wieder einen wunderbaren Song für uns alle mit dabei. Und zwar hören wir ihn, Schalamar mit The Second Time Around. Hier für dich, lieber Bernd.

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1: Heute bleibt es richtig freundlich. Viel Sonne, dazu ein paar lockere Wolken. Die Temperaturen klettern auf die 20 und manchmal sogar 22 Grad. Dazu weht noch ein schwacher Wind. In der Nacht bleibt es klar und trocken. Die Temperaturen gehen allerdings zurück auf 8 bis 12 Grad. Schauen wir auf den Power-Radio-Wettertrend. Morgen geht es sonnig und angenehm weiter mit ein paar lockeren Wolken. Rund 21 Grad sind drin und der Wind bleibt auch ziemlich schwach morgen. Am Mittwoch wird es nach etwas Nebel zunächst wieder zunehmend sonnig und mit um die 20 Grad nochmal richtig schön warm. Ab Donnerstag wird es dann deutlich wechselhafter und auch kühler. Haben Sie einen angenehmen Wochenstart hier bei Power-Radio.

0: Unfall komplett gesperrt. Schauen wir nach Berlin auf die Hauptstadtstraßen. 100 Stadtring Richtung Treptow zwischen Jakob-Kaiser-Platz und Dreieck Charlottenburg. Rechte Spur gesperrt wegen zu hoher Verkehrsbelastung. Zudem auch die Einfahrt Siemensdamm zu. Dann schauen wir weiter. Biesdorf und Marzahn-Landsberger Allee zwischen Alte Rindstraße und Bruno-Baum-Straße in Richtung Eiche. 10 Minuten Zeitverlust. Und Lichterfelde bei der Götzallee zwischen Rutnerweg und Emil-Schulz-Brücke, Stau Richtung Steglitz. An alle, die gerade unterwegs sind, natürlich weiterhin eine gute und natürlich auch sichere Fahrt. 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
0: Hallihallo und einen wunderbaren guten Nachmittag. Einen schönen Feierabend wünsche ich Ihnen. Wir haben es 17.03 Uhr und Sie sind mittendrin bei Powerradio. Wünscht dir was? Noch bis 18 Uhr bin ich hier und erfülle Ihre Musikwünsche. Wünschen Sie ganz fleißig einfach drauf los. Egal, was Sie gerade gerne hören möchten, ich spiele es natürlich hier für Sie im Radio. Schicken Sie mir gerne eine E-Mail an wünschdirwas@power-radio.de oder rufen Sie mich an unter der 030 120 83 43 8. Wir machen natürlich weiter mit dem nächsten Songwunsch und der kommt von der lieben Heike aus Templin. Sie sagt, hallo liebe Manisha, wäre mega schick, wenn du heute von NSYNC Bye Bye Bye spielen könntest. Liebe Grüße an alle Hörer, die kleine Heike aus Templin. Danke liebe Heike auf jeden Fall fürs Mitmachen und ja, wir hören natürlich deinen Wunschsong. Hier kommt Bye Bye Bye von NSYNC.

When You Were Young von dem Killers war das hier gerade bei Power Radio. Wünscht dir was. Wir haben es 17.11 Uhr. Eine knappe Stunde bin ich auf jeden Fall noch da und erfülle ihre Musikwünsche. Wir machen weiter von dem nächsten Songwunsch. Und zwar kommt der von der lieben Marie-Louise. Sie hat mir auch eine E-Mail geschrieben und wünscht sich von Mink The Will, Are You Lonely Tonight? Dafür möchte sie sich ganz herzlich bedanken. Liebe Grüße, sagt sie noch an alle Hörer. Danke, liebe Marie-Louise. Natürlich fürs Mitmachen und für das wunderbare Lied. Wir hören es natürlich sofort. Are you lonely tonight?

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Sie hören Power Radio Wünsch dir was hier um 17.19 Uhr. Wir machen natürlich weiter mit dem nächsten Musikwunsch und der kommt vom lieben Klaus. Er wünscht sich einen Song vom Suzi Quattro und zwar das Lied Tear Me Apart. Zu dieser Zeit war Suzi Quattro schon ein großer Star und hatte großen Einfluss darauf, dass Frauen im Rock nicht nur Sängerinnen, sondern auch bassspielende Frontfrauen sein konnten. Das Lied ist übrigens aus dem Jahre 1976. Dankeschön, Klaus, fürs Mitmachen und natürlich für das interessante Lied, das wir jetzt gleich zusammen hören. Hier kommt Tear Me Apart.

I don't feel like dancing von den Scissors Sisters hier bei Power Radio. Wünscht dir was um 17.28 Uhr. Wunderbaren Feierabend und Nachmittag wünsche ich Ihnen. Genießen Sie das Wetter und natürlich die passende Lieblingsmusik dazu. Über die nächste E-Mail, die ich jetzt vorlesen werde, habe ich mich sehr gefreut. Die kommt von Mario aus Latzweil. Er hat mir geschrieben: Liebe Manisha, ich freue mich sehr, dass du uns heute wieder durch die Sendung begleitest. Es wäre schön, wenn du von T-Rex den Titel Cadillac spielen würdest. Liebe Grüße aus Fürstenwalde, der Mario aus Latzweil. Ja, vielen, vielen Dank. Ich freue mich natürlich auch sehr. Und lieber Mario, ich spiele natürlich auch deinen Songwunsch. Wir hören Cadillac von T-Rex.

Wunderbaren guten Nachmittag Berlin und Brandenburg. 17.36 Uhr haben wir es aktuell. Noch eine knappe halbe Stunde bin ich da und erfülle Ihre Musikwünsche. Seien Sie gern weiterhin fleißig. Ansonsten geht's natürlich morgen weiter. Da ist meine Kollegin Sally hier für Sie und erfüllt die Musikwünsche. Wir machen weiter mit dem Songwunsch von der lieben Lisa aus Pankow. Sie grüßt alle Stammhörer. Die gebe ich natürlich gerne weiter. Und dazu wünscht sie sich einen Song von Steinwolke, und zwar das Lied Catherine, Catherine. Dankeschön, Lisa aus Pankow, fürs Mitmachen. Wir hören deinen Songwunsch hier um 17.36 Uhr bei Power Radio. Wünsch dir was. Liebe Grüße an dich natürlich auch zurück. Hier kommt Catherine, Catherine.

0: Hallöchen, der Ronny aus Arnsdorf. Mein Musikwunsch für die heutige Sendung kommt von der Band ZZ Top und der Titel heißt Got Me Under Pressure. Euch allen schönen Feierabend, bis demnächst.
1: Lieber Ronny aus Rangsdorf, vielen, vielen Dank für deinen Anruf und fürs Mitmachen hier am Montag bei Power Radio. Wünsch dir was. Ich spiele natürlich sehr gerne deinen Songwunsch hier von ZZ Top, Got Me Under Pressure. Hier für dich, lieber Ronny.

0: Ich wünsche mir Andy Stott mit Face and Strangers. Ich bin Miriam vom Haus Kunstmitte in Berlin und ich lade euch alle ein, noch zu der Ausstellung Bodies That Speak, die bis zum 14. Dezember hier läuft, zu kommen. Es werden 17 Berliner Künstlerinnen ausgestellt, die alle mit dem Thema Körperlichkeit, Transformation und Umwelt arbeiten. Und wir sind jeden Sonntag gratis für jeden. Schönen Feierabend an alle.
1: Hallihallo, liebe Miriam, vielen Dank für deinen Anruf und natürlich fürs Mitmachen hier bei Power Radio. Wünscht dir was? Und ja, Sie haben Ihre Message gehört. Vielleicht hat der ein oder andere ja Lust, die Ausstellung mal abzuchecken. Als erstes hören wir jetzt aber natürlich deinen Wunschsong Faith in Strangers von Andy Stott.

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1: Ich bin Uli Reitinger. Die in der schwarz-roten Koalition umstrittene Rentenreform muss nach den Worten von CDU-Wirtschaftsministerin Katharina Reiche bis zum Jahresende beschlossen sein. Reiche fordert SPD-Arbeitsministerin Bärbel Baas auf, zügig den Gesetzentwurf vorzulegen. Zum Widerstand in der SPD-Spitze gegen die Abschaffung der sogenannten Rente mit 63, sagte Reiche der Bild am Sonntag. Sie warne davor, die geplante Rentenreform aufzuweichen. Die Deutsche Bahn will dauerhaft ein Familienticket anbieten. Das kündigte Bahnchefin Evelyn Paller in der Bild am Sonntag an. Den Pauschalpreis von 99,99 Euro für Familien hatte die Bahn schon in den Sommerferien angeboten.
2: Bis zu 5 Personen Hin- und Rückfahrt mit dem ICE inklusive Sitzplatzreservierung. Dieses Pauschalangebot hat im Sommer schon dazu geführt, dass 100.000 Familien mehr mit der Bahn gefahren sind, sagt Konzernchefin Paller. Ab dem 1. November soll es das Familienticket jetzt dauerhaft geben, der Verkauf am 26. Oktober starten. Das ist auch ein bisschen Wiedergutmachung, weil es immer noch Kritik daran gibt, dass die Bahn vergünstigte Sitzplatzreservierungen für Familien abgeschafft hatte. Jan-Henner Reitze, Nachrichtenredaktion.
1: Die Trockenheit, ja die Dürre in diesem Sommer sollte uns zu denken geben, sagt Umweltminister Carsten Schneider. Er mahnt ein Umdenken beim Umgang mit Wasser an. Die niedrigen Pegelstände in den Flüssen seien eine dramatische Belastung für Natur und Wirtschaft, weil die Binnenschifffahrt massiv gestört wurde. Zum Fußball. Die XXL-Länderspielphase endet am Abend in Thessaloniki. Im 4. Nations League-Spiel möchte Bundestrainer Klopp den 2. Sieg einfahren. Nach dem 0:1 im Hinspiel ist die deutsche Nationalmannschaft in Griechenland auf eine Revanche aus.
3: Ein deutlich besseres Ergebnis als im Hinspiel wünscht sich Jürgen Klopp im spätsommerlichen Griechenland. Im Hinspiel haben die talentierten Griechen vor allem auf eine robuste Defensive gesetzt. Damit ist das zusammengewürfelte deutsche Team gar nicht klar geworden.

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1: Ich bin Uli Reitinger. Die in der schwarz-roten Koalition umstrittene Rentenreform muss nach den Worten von CDU-Wirtschaftsministerin Katharina Reiche bis zum Jahresende beschlossen sein. Reiche fordert SPD-Arbeitsministerin Bärbel Baas auf, zügig den Gesetzentwurf vorzulegen. Zum Widerstand in der SPD-Spitze gegen die Abschaffung der sogenannten Rente mit 63, sagte Reiche der Bild am Sonntag. Sie warne davor, die geplante Rentenreform aufzuweichen. Die Deutsche Bahn will dauerhaft ein Familienticket anbieten. Das kündigte Bahnchefin Evelyn Paller in der Bild am Sonntag an. Den Pauschalpreis von 99,99 Euro für Familien hatte die Bahn schon in den Sommerferien angeboten.
2: Bis zu 5 Personen Hin- und Rückfahrt mit dem ICE inklusive Sitzplatzreservierung. Dieses Pauschalangebot hat im Sommer schon dazu geführt, dass 100.000 Familien mehr mit der Bahn gefahren sind, sagt Konzernchefin Paller. Ab dem 1. November soll es das Familienticket jetzt dauerhaft geben, der Verkauf am 26. Oktober starten. Das ist auch ein bisschen Wiedergutmachung, weil es immer noch Kritik daran gibt, dass die Bahn vergünstigte Sitzplatzreservierungen für Familien abgeschafft hatte. Jan-Henner Reitze, Nachrichtenredaktion.
1: Die Trockenheit, ja die Dürre in diesem Sommer sollte uns zu denken geben, sagt Umweltminister Carsten Schneider. Er mahnt ein Umdenken beim Umgang mit Wasser an. Die niedrigen Pegelstände in den Flüssen seien eine dramatische Belastung für Natur und Wirtschaft, weil die Binnenschifffahrt massiv gestört wurde. Zum Fußball. Die XXL-Länderspielphase endet am Abend in Thessaloniki. Im 4. Nations League-Spiel möchte Bundestrainer Klopp den 2. Sieg einfahren. Nach dem 0:1 im Hinspiel ist die deutsche Nationalmannschaft in Griechenland auf eine Revanche aus.
3: Ein deutlich besseres Ergebnis als im Hinspiel wünscht sich Jürgen Klopp im spätsommerlichen Griechenland. Im Hinspiel haben die talentierten Griechen vor allem auf eine robuste Defensive gesetzt. Damit ist das zusammengewürfelte deutsche Team gar nicht klargekommen. Doch die Klopp-Mannschaft hat inzwischen mehr Selbstvertrauen nach der starken Leistung gegen Serbien. Neben Jonas Urbich im Tor wird auch Alexander Pavlovic im Mittelfeld beginnen. Der erwartet im kleinen Stadion von Thessaloniki einen Hexenkessel. Er sagt, wir haben Bock auf das Spiel. Thomas Bremser, Sportredaktion.
1: Anpfiff ist um 20.45 Uhr live bei RTL.
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1: Ich bin Uli Reitinger. Die in der schwarz-roten Koalition umstrittene Rentenreform muss nach den Worten von CDU-Wirtschaftsministerin Katharina Reiche bis zum Jahresende beschlossen sein. Reiche fordert SPD-Arbeitsministerin Bärbel Baas auf, zügig den Gesetzentwurf vorzulegen. Zum Widerstand in der SPD-Spitze gegen die Abschaffung der sogenannten Rente mit 63, sagte Reiche der Bild am Sonntag. Sie warne davor, die geplante Rentenreform aufzuweichen. Die Deutsche Bahn will dauerhaft ein Familienticket anbieten. Das kündigte Bahnchefin Evelyn Paller in der Bild am Sonntag an. Den Pauschalpreis von 99,99 Euro für Familien hatte die Bahn schon in den Sommerferien angeboten.
2: Bis zu 5 Personen Hin- und Rückfahrt mit dem ICE inklusive Sitzplatzreservierung. Dieses Pauschalangebot hat im Sommer schon dazu geführt, dass 100.000 Familien mehr mit der Bahn gefahren sind, sagt Konzernchefin Paller. Ab dem 1. November soll es das Familienticket jetzt dauerhaft geben, der Verkauf am 26. Oktober starten. Das ist auch ein bisschen Wiedergutmachung, weil es immer noch Kritik daran gibt, dass die Bahn vergünstigte Sitzplatzreservierungen für Familien abgeschafft hatte. Jan-Henner Reitze, Nachrichtenredaktion.
1: Die Trockenheit, ja die Dürre in diesem Sommer sollte uns zu denken geben, sagt Umweltminister Carsten Schneider. Er mahnt ein Umdenken beim Umgang mit Wasser an. Die niedrigen Pegelstände in den Flüssen seien eine dramatische Belastung für Natur und Wirtschaft, weil die Binnenschifffahrt massiv gestört wurde. Zum Fußball. Die XXL-Länderspielphase endet am Abend in Thessaloniki. Im 4. Nations League-Spiel möchte Bundestrainer Klopp den 2. Sieg einfahren. Nach dem 0:1 im Hinspiel ist die deutsche Nationalmannschaft in Griechenland auf eine Revanche aus.
3: Ein deutlich besseres Ergebnis als im Hinspiel wünscht sich Jürgen Klopp im spätsommerlichen Griechenland. Im Hinspiel haben die talentierten Griechen vor allem auf eine robuste Defensive gesetzt. Damit ist das zusammengewürfelte deutsche Team gar nicht klargekommen. Doch die Klopp-Mannschaft hat inzwischen mehr Selbstvertrauen nach der starken Leistung gegen Serbien. Neben Jonas Urbich im Tor wird auch Alexander Pavlovic im Mittelfeld beginnen. Der erwartet im kleinen Stadion von Thessaloniki einen Hexenkessel. Er sagt, wir haben Bock auf das Spiel. Thomas Bremser, Sportredaktion.
1: Anpfiff ist um 20.45 Uhr live bei RTL.
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1: Ich bin Uli Reitinger. Die in der schwarz-roten Koalition umstrittene Rentenreform muss nach den Worten von CDU-Wirtschaftsministerin Katharina Reiche bis zum Jahresende beschlossen sein. Reiche fordert SPD-Arbeitsministerin Bärbel Baas auf, zügig den Gesetzentwurf vorzulegen. Zum Widerstand in der SPD-Spitze gegen die Abschaffung der sogenannten Rente mit 63, sagte Reiche der Bild am Sonntag. Sie warne davor, die geplante Rentenreform aufzuweichen. Die Deutsche Bahn will dauerhaft ein Familienticket anbieten. Das kündigte Bahnchefin Evelyn Paller in der Bild am Sonntag an. Den Pauschalpreis von 99,99 Euro für Familien hatte die Bahn schon in den Sommerferien angeboten.
2: Bis zu 5 Personen Hin- und Rückfahrt mit dem ICE inklusive Sitzplatzreservierung. Dieses Pauschalangebot hat im Sommer schon dazu geführt, dass 100.000 Familien mehr mit der Bahn gefahren sind, sagt Konzernchefin Paller. Ab dem 1. November soll es das Familienticket jetzt dauerhaft geben, der Verkauf am 26. Oktober starten. Das ist auch ein bisschen Wiedergutmachung, weil es immer noch Kritik daran gibt, dass die Bahn vergünstigte Sitzplatzreservierungen für Familien abgeschafft hatte. Jan-Henner Reitze, Nachrichtenredaktion.
1: Die Trockenheit, ja die Dürre in diesem Sommer sollte uns zu denken geben, sagt Umweltminister Carsten Schneider. Er mahnt ein Umdenken beim Umgang mit Wasser an. Die niedrigen Pegelstände in den Flüssen seien eine dramatische Belastung für Natur und Wirtschaft, weil die Binnenschifffahrt massiv gestört wurde. Zum Fußball. Die XXL-Länderspielphase endet am Abend in Thessaloniki. Im 4. Nations League-Spiel möchte Bundestrainer Klopp den 2. Sieg einfahren. Nach dem 0:1 im Hinspiel ist die deutsche Nationalmannschaft in Griechenland auf eine Revanche aus.
3: Ein deutlich besseres Ergebnis als im Hinspiel wünscht sich Jürgen Klopp im spätsommerlichen Griechenland. Im Hinspiel haben die talentierten Griechen vor allem auf eine robuste Defensive gesetzt. Damit ist das zusammengewürfelte deutsche Team gar nicht klargekommen. Doch die Klopp-Mannschaft hat inzwischen mehr Selbstvertrauen nach der starken Leistung gegen Serbien. Neben Jonas Urbich im Tor wird auch Alexander Pavlovic im Mittelfeld beginnen. Der erwartet im kleinen Stadion von Thessaloniki einen Hexenkessel. Er sagt, wir haben Bock auf das Spiel. Thomas Bremser, Sportredaktion.
1: Anpfiff ist um 20.45 Uhr live bei RTL.
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1: Ich bin Uli Reitinger. Die in der schwarz-roten Koalition umstrittene Rentenreform muss nach den Worten von CDU-Wirtschaftsministerin Katharina Reiche bis zum Jahresende beschlossen sein. Reiche fordert SPD-Arbeitsministerin Bärbel Baas auf, zügig den Gesetzentwurf vorzulegen. Zum Widerstand in der SPD-Spitze gegen die Abschaffung der sogenannten Rente mit 63, sagte Reiche der Bild am Sonntag. Sie warne davor, die geplante Rentenreform aufzuweichen. Die Deutsche Bahn will dauerhaft ein Familienticket anbieten. Das kündigte Bahnchefin Evelyn Paller in der Bild am Sonntag an. Den Pauschalpreis von 99,99 Euro für Familien hatte die Bahn schon in den Sommerferien angeboten.
2: Bis zu 5 Personen Hin- und Rückfahrt mit dem ICE inklusive Sitzplatzreservierung. Dieses Pauschalangebot hat im Sommer schon dazu geführt, dass 100.000 Familien mehr mit der Bahn gefahren sind, sagt Konzernchefin Paller. Ab dem 1. November soll es das Familienticket jetzt dauerhaft geben, der Verkauf am 26. Oktober starten. Das ist auch ein bisschen Wiedergutmachung, weil es immer noch Kritik daran gibt, dass die Bahn vergünstigte Sitzplatzreservierungen für Familien abgeschafft hatte. Jan-Henner Reitze, Nachrichtenredaktion.
1: Die Trockenheit, ja die Dürre in diesem Sommer sollte uns zu denken geben, sagt Umweltminister Carsten Schneider. Er mahnt ein Umdenken beim Umgang mit Wasser an. Die niedrigen Pegelstände in den Flüssen seien eine dramatische Belastung für Natur und Wirtschaft, weil die Binnenschifffahrt massiv gestört wurde. Zum Fußball. Die XXL-Länderspielphase endet am Abend in Thessaloniki. Im 4. Nations League-Spiel möchte Bundestrainer Klopp den 2. Sieg einfahren. Nach dem 0:1 im Hinspiel ist die deutsche Nationalmannschaft in Griechenland auf eine Revanche aus.
3: Ein deutlich besseres Ergebnis als im Hinspiel wünscht sich Jürgen Klopp im spätsommerlichen Griechenland. Im Hinspiel haben die talentierten Griechen vor allem auf eine robuste Defensive gesetzt. Damit ist das zusammengewürfelte deutsche Team gar nicht klargekommen. Doch die Klopp-Mannschaft hat inzwischen mehr Selbstvertrauen nach der starken Leistung gegen Serbien. Neben Jonas Urbich im Tor wird auch Alexander Pavlovic im Mittelfeld beginnen. Der erwartet im kleinen Stadion von Thessaloniki einen Hexenkessel. Er sagt, wir haben Bock auf das Spiel. Thomas Bremser, Sportredaktion.
1: Anpfiff ist um 20.45 Uhr live bei RTL.
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1: Ich bin Uli Reitinger. Die in der schwarz-roten Koalition umstrittene Rentenreform muss nach den Worten von CDU-Wirtschaftsministerin Katharina Reiche bis zum Jahresende beschlossen sein. Reiche fordert SPD-Arbeitsministerin Bärbel Baas auf, zügig den Gesetzentwurf vorzulegen. Zum Widerstand in der SPD-Spitze gegen die Abschaffung der sogenannten Rente mit 63, sagte Reiche der Bild am Sonntag. Sie warne davor, die geplante Rentenreform aufzuweichen. Die Deutsche Bahn will dauerhaft ein Familienticket anbieten. Das kündigte Bahnchefin Evelyn Paller in der Bild am Sonntag an. Den Pauschalpreis von 99,99 Euro für Familien hatte die Bahn schon in den Sommerferien angeboten.
2: Bis zu 5 Personen Hin- und Rückfahrt mit dem ICE inklusive Sitzplatzreservierung. Dieses Pauschalangebot hat im Sommer schon dazu geführt, dass 100.000 Familien mehr mit der Bahn gefahren sind, sagt Konzernchefin Paller. Ab dem 1. November soll es das Familienticket jetzt dauerhaft geben, der Verkauf am 26. Oktober starten. Das ist auch ein bisschen Wiedergutmachung, weil es immer noch Kritik daran gibt, dass die Bahn vergünstigte Sitzplatzreservierungen für Familien abgeschafft hatte. Jan-Henner Reitze, Nachrichtenredaktion.
1: Die Trockenheit, ja die Dürre in diesem Sommer sollte uns zu denken geben, sagt Umweltminister Carsten Schneider. Er mahnt ein Umdenken beim Umgang mit Wasser an. Die niedrigen Pegelstände in den Flüssen seien eine dramatische Belastung für Natur und Wirtschaft, weil die Binnenschifffahrt massiv gestört wurde. Zum Fußball. Die XXL-Länderspielphase endet am Abend in Thessaloniki. Im 4. Nations League-Spiel möchte Bundestrainer Klopp den 2. Sieg einfahren. Nach dem 0:1 im Hinspiel ist die deutsche Nationalmannschaft in Griechenland auf eine Revanche aus.
3: Ein deutlich besseres Ergebnis als im Hinspiel wünscht sich Jürgen Klopp im spätsommerlichen Griechenland. Im Hinspiel haben die talentierten Griechen vor allem auf eine robuste Defensive gesetzt. Damit ist das zusammengewürfelte deutsche Team gar nicht klargekommen. Doch die Klopp-Mannschaft hat inzwischen mehr Selbstvertrauen nach der starken Leistung gegen Serbien. Neben Jonas Urbich im Tor wird auch Alexander Pavlovic im Mittelfeld beginnen. Der erwartet im kleinen Stadion von Thessaloniki einen Hexenkessel. Er sagt, wir haben Bock auf das Spiel. Thomas Bremser, Sportredaktion.
1: Anpfiff ist um 20.45 Uhr live bei RTL.
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1: Ich bin Uli Reitinger. Die in der schwarz-roten Koalition umstrittene Rentenreform muss nach den Worten von CDU-Wirtschaftsministerin Katharina Reiche bis zum Jahresende beschlossen sein. Reiche fordert SPD-Arbeitsministerin Bärbel Baas auf, zügig den Gesetzentwurf vorzulegen. Zum Widerstand in der SPD-Spitze gegen die Abschaffung der sogenannten Rente mit 63, sagte Reiche der Bild am Sonntag. Sie warne davor, die geplante Rentenreform aufzuweichen. Die Deutsche Bahn will dauerhaft ein Familienticket anbieten. Das kündigte Bahnchefin Evelyn Paller in der Bild am Sonntag an. Den Pauschalpreis von 99,99 Euro für Familien hatte die Bahn schon in den Sommerferien angeboten.
2: Bis zu 5 Personen Hin- und Rückfahrt mit dem ICE inklusive Sitzplatzreservierung. Dieses Pauschalangebot hat im Sommer schon dazu geführt, dass 100.000 Familien mehr mit der Bahn gefahren sind, sagt Konzernchefin Paller. Ab dem 1. November soll es das Familienticket jetzt dauerhaft geben, der Verkauf am 26. Oktober starten. Das ist auch ein bisschen Wiedergutmachung, weil es immer noch Kritik daran gibt, dass die Bahn vergünstigte Sitzplatzreservierungen für Familien abgeschafft hatte. Jan-Henner Reitze, Nachrichtenredaktion.
1: Die Trockenheit, ja die Dürre in diesem Sommer sollte uns zu denken geben, sagt Umweltminister Carsten Schneider. Er mahnt ein Umdenken beim Umgang mit Wasser an. Die niedrigen Pegelstände in den Flüssen seien eine dramatische Belastung für Natur und Wirtschaft, weil die Binnenschifffahrt massiv gestört wurde. Zum Fußball. Die XXL-Länderspielphase endet am Abend in Thessaloniki. Im 4. Nations-League-Spiel möchte Bundestrainer Klopp den 2. Sieg einfahren. Nach dem 0:1 im Hinspiel ist die deutsche Nationalmannschaft in Griechenland auf eine Revanche aus.
3: Ein deutlich besseres Ergebnis als im Hinspiel wünscht sich Jürgen Klopp im spätsommerlichen Griechenland. Im Hinspiel haben die talentierten Griechen vor allem auf eine robuste Defensive gesetzt. Damit ist das zusammengewürfelte deutsche Team gar nicht klar gekommen. Doch die Klopp-Mannschaft hat inzwischen mehr Selbstvertrauen nach der starken Leistung gegen Serbien. Neben Jonas Urbich im Tor wird auch Alexander Pavlovic im Mittelfeld beginnen. Der erwartet im kleinen Stadion von Thessaloniki einen Hexenkessel. Er sagt, wir haben Bock auf das Spiel. Thomas Bremser, Sportredaktion.
1: Anpfiff ist um 20.45 Uhr live bei RTL.
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1: Ich bin Uli Reitinger. Die in der schwarz-roten Koalition umstrittene Rentenreform muss nach den Worten von CDU-Wirtschaftsministerin Katharina Reiche bis zum Jahresende beschlossen sein. Reiche fordert SPD-Arbeitsministerin Bärbel Baas auf, zügig den Gesetzentwurf vorzulegen. Zum Widerstand in der SPD-Spitze gegen die Abschaffung der sogenannten Rente mit 63, sagte Reiche der Bild am Sonntag. Sie warne davor, die geplante Rentenreform aufzuweichen. Die Deutsche Bahn will dauerhaft ein Familienticket anbieten. Das kündigte Bahnchefin Evelyn Paller in der Bild am Sonntag an. Den Pauschalpreis von 99,99 Euro für Familien hatte die Bahn schon in den Sommerferien angeboten.
2: Bis zu 5 Personen Hin- und Rückfahrt mit dem ICE inklusive Sitzplatzreservierung. Dieses Pauschalangebot hat im Sommer schon dazu geführt, dass 100.000 Familien mehr mit der Bahn gefahren sind, sagt Konzernchefin Paller. Ab dem 1. November soll es das Familienticket jetzt dauerhaft geben, der Verkauf am 26. Oktober starten. Das ist auch ein bisschen Wiedergutmachung, weil es immer noch Kritik daran gibt, dass die Bahn vergünstigte Sitzplatzreservierungen für Familien abgeschafft hatte. Jan-Henner Reitze, Nachrichtenredaktion.
1: Die Trockenheit, ja die Dürre in diesem Sommer sollte uns zu denken geben, sagt Umweltminister Carsten Schneider. Er mahnt ein Umdenken beim Umgang mit Wasser an. Die niedrigen Pegelstände in den Flüssen seien eine dramatische Belastung für Natur und Wirtschaft, weil die Binnenschifffahrt massiv gestört wurde. Zum Fußball. Die XXL-Länderspielphase endet am Abend in Thessaloniki. Im 4. Nations League-Spiel möchte Bundestrainer Klopp den 2. Sieg einfahren. Nach dem 0:1 im Hinspiel ist die deutsche Nationalmannschaft in Griechenland auf eine Revanche aus.
3: Ein deutlich besseres Ergebnis als im Hinspiel wünscht sich Jürgen Klopp im spätsommerlichen Griechenland. Im Hinspiel haben die talentierten Griechen vor allem auf eine robuste Defensive gesetzt. Damit ist das zusammengewürfelte deutsche Team gar nicht klargekommen. Doch die Klopp-Mannschaft hat inzwischen mehr Selbstvertrauen nach der starken Leistung gegen Serbien. Neben Jonas Urbich im Tor wird auch Alexander Pavlovic im Mittelfeld beginnen. Der erwartet im kleinen Stadion von Thessaloniki einen Hexenkessel. Er sagt, wir haben Bock auf das Spiel. Thomas Bremser, Sportredaktion.
1: Anpfiff ist um 20.45 Uhr live bei RTL.
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